0: Erfolg. Das gesamte Thema könnte letztlich beim Bundesgerichtshof landen.
1: Im Oberallgäu dürfen erstmal keine Wölfe mehr geschossen werden. Das Verwaltungsgericht Augsburg hat eine entsprechende Genehmigung des Landratsamts außer Kraft gesetzt. Der Verein Naturschutzinitiative hatte geklagt. Die Erlaubnis hätte den Abschuss von Wölfen in 22 Weidegebieten erlaubt und das, obwohl gar nichts passiert war. Auf dem Rhein wird es für Frachtschiffe immer schwieriger. Nach Angaben des Bundesverbands der deutschen Binnenschifffahrt sind auf dem besonders betroffenen Mittelrhein nur noch vereinzelt Güterschiffe unterwegs. An mehreren Pegeln wurden inzwischen historische Tiefstände gemessen. Allerdings sollen Ende der Woche die Wasserstände wieder etwas ansteigen. Aus Angst vor digitaler Gewalt ziehen sich immer mehr Frauen im Netz zurück. Sie posten weniger Fotos und sind seltener aktiv. Laut einer Umfrage im Auftrag des Deutschen Frauenrats schränken 2/3 ihr Online-Verhalten ein aus Angst vor Deepfakes, Drohungen und Belästigung. Bei den 18- bis 39-Jährigen sind es sogar fast 80%.
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1: Im Moment leuchten fast überall im Freistaat die Sterne. Örtlich kann sich Nebel bilden, dabei gehen die Werte bis in der Früh runter auf 12 bis richtig frische 4 Grad. Heute erwartet uns wieder Altweibersommer vom Feinsten mit viel Sonne und warmen 22 bis 27 Grad. Ja, und so schön geht's dann auch in den kommenden Tagen weiter.
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1: Ich bin Hendrik Daum. Kurz vor der geplanten Pflegereform liegen Union und SPD weiter über Kreuz. Bundesgesundheitsminister Linnemann fordert Milliarden vom Bund für die Pflegekassen. Die SPD will dagegen auch die private Pflegeversicherung stärker beteiligen. So Tasso Wali mit den Einzelheiten.
2: Wirklich viel Zeit bleibt nicht. Den gesetzlichen Pflegekassen droht bis Jahresende schon ein Minus von 4,4 Milliarden Euro. Linnemann will deshalb schon jetzt am Mittwoch einen Gesetzentwurf ins Kabinett bringen und höhere Beiträge verhindern. Die SPD droht allerdings, das Gesetz zu blockieren, wenn es dabei nur ums Sparen geht. Sie will außerdem die Kosten für Menschen im Pflegeheim begrenzen. Linnemann lehnt das wiederum ab.
1: Aus Angst vor digitaler Gewalt ziehen sich immer mehr Frauen im Netz zurück. Sie posten weniger Fotos und sind seltener aktiv. Laut einer Umfrage im Auftrag des Deutschen Frauenrats schränken 2/3 ihr Online-Verhalten ein aus Angst vor Deepfakes, Drohungen und Belästigung. Bei den 18- bis 39-Jährigen sind es sogar fast 80%. Eine Starship-Rakete hat erstmals die Erde umkreist. Deutlich schneller als geplant hat die Riesenrakete des Raumfahrtunternehmens SpaceX von Elon Musk bei der Umrundung 26 Satelliten in der Erdumlaufbahn ausgesetzt. Nach 3 Stunden war die Mission schon beendet. Die Starship landete im Pazifik. Im Oberallgäu dürfen erstmal keine Wölfe mehr geschossen werden. Das Verwaltungsgericht Augsburg hat eine entsprechende Genehmigung des Landratsamts außer Kraft gesetzt. Der Verein Naturschutzinitiative hatte geklagt. Die Erlaubnis hätte den Abschuss von Wölfen in 22 Weidegebieten erlaubt und das, obwohl gar nichts passiert war. Auf dem Rhein wird es für Frachtschiffe immer schwieriger. Nach Angaben des Bundesverbands der deutschen Binnenschifffahrt sind auf dem besonders betroffenen Mittelrhein nur noch vereinzelt Güterschiffe unterwegs. An mehreren Pegeln wurden inzwischen historische Tiefstände gemessen. Allerdings sollen Ende der Woche die Wasserstände wieder etwas ansteigen.
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1: Im Moment leuchten fast überall im Freistaat die Sterne. Örtlich kann sich Nebel bilden, dabei gehen die Werte bis in der Früh runter auf 12 bis richtig frische 4 Grad. Heute erwartet uns wieder Altweibersommer vom Feinsten mit viel Sonne und warmen 22 bis 27 Grad. Ja, und so schön geht's dann auch in den kommenden Tagen weiter.
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1: Ich bin Hendrik Daum. Die Regierungskoalition ringt weiter um eine Einigung im Streit um die Finanzierung der Pflegeversicherung. Am späten Abend haben Bundeskanzler Merz, Gesundheitsminister Linnemann und Finanzminister Klingbeil darüber beraten. Unklar ist, ob das Spitzentreffen ein Ergebnis gebracht hat. Linnemann hat Klingbeil zu Milliardenzahlungen des Bundes an die Pflegekassen aufgefordert. Die SPD dagegen beharrt auf einer Kostenbeteiligung der privaten Pflegeversicherung und einen sogenannten Pflegedeckel, also die Begrenzung des zu leistenden Eigenanteils. Das Tech-Unternehmen OpenAI veröffentlicht sein neues KI-Modell wegen Sicherheitsbedenken erst einmal nicht. Es habe in Tests seine Nutzer nicht immer ehrlich darüber informiert, welche Aktionen es unternommen hat. Das sagte ein Unternehmensmanager dem Wall Street Journal. Außerdem habe die Software teilweise auf eigene Initiative gehandelt, ohne sich vorher eine Erlaubnis einzuholen. Geplant war, dass die neue ChatGPT-Version 6.1 Astra in den kommenden Tagen oder Wochen herauskommen sollte. Der Autozulieferer Bosch streicht am Standort Nürnberg mehr als jeden zweiten Job. Bis 2029 sollen gut 900 von knapp 1.800 Arbeitsplätzen wegfallen. Der Stellenabbau soll möglichst sozialverträglich ablaufen. Bosch bedauert die Entscheidung und begründet sie mit dem veränderten Marktumfeld, an das sich das Unternehmen jetzt anpassen müsse. Bei jedem Einkauf profitieren, das verspricht Lidl mit seiner App Lidl Plus. Aber kann auch wirklich jeder profitieren? Der Verbraucherzentrale Bundesverband bezweifelt das und hat gegen Lidl geklagt. Heute will das Oberlandesgericht in Brandenburg an der Havel eine Entscheidung verkünden. Finn Wiens berichtet.
2: App öffnen, womöglich noch einen Coupon aktivieren. Für ältere Menschen oder Menschen mit Behinderung ist das schwierig, findet der Verbraucherzentrale Bundesverband. Er sieht die Gleichbehandlung verletzt, wenn nicht wirklich jeder von Vergünstigungen profitieren kann. Die Verbraucherzentrale hatte auch gegen die Rabatt-Apps von Penny und Netto geklagt, bislang ohne Erfolg. Das gesamte Thema könnte letztlich beim Bundesgerichtshof landen.
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1: Ziemlich frisch starten wir jetzt rein in diesen Dienstag mit Frühwerten zwischen 10 und 4 Grad. Dann aber erwartet uns heute wieder Altweibersommer vom Feinsten mit viel Sonne und warmen 22 bis 28 Grad. Ja, und so schön geht's dann auch in den kommenden Tagen weiter.
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2: In einer Hafenbar unter Mallorca-Sternen sitzt sie mit einem Glas Chardonnay

0: dem Essen davon. Ich bin Hendrik Daum. Einen schönen guten Morgen. Kurz vor der geplanten Pflegereform liegen Union und SPD weiter über Kreuz. Bundesgesundheitsminister Linnemann fordert Milliarden vom Bund für die Pflegekassen. Die SPD will dagegen auch die private Pflegeversicherung stärker beteiligen. Suhr Tasovali mit den Einzelheiten.
1: Wirklich viel Zeit bleibt nicht. Den gesetzlichen Pflegekassen droht bis Jahresende schon ein Minus von 4,4 Milliarden Euro. Linnemann will deshalb schon jetzt am Mittwoch einen Gesetzentwurf ins Kabinett bringen und höhere Beiträge verhindern. Die SPD droht allerdings, das Gesetz zu blockieren, wenn es dabei nur ums Sparen geht. Sie will außerdem die Kosten für Menschen im Pflegeheim begrenzen. Linnemann lehnt das wiederum ab.
0: Nach dem Jubel über den Zuschlag als deutscher Olympiakandidat geht die Arbeit für München jetzt erst so richtig los. In den kommenden Jahren ist viel zu tun, vor allem beim ÖPNV. Die zweite S-Bahn-Stammstrecke sollte bis zu möglichen Olympischen Spielen 2036 fertig sein, früher als eigentlich geplant. Das Gleiche gilt für den Hauptbahnhof, der momentan noch eine einzige Baustelle ist. Außerdem sollen neue Radwege entstehen. Oberbürgermeister Krause wird sich deshalb schon bald zu Verhandlungen über die Infrastrukturkosten mit der Bundesregierung treffen. Sie soll München finanziell unterstützen. Aus Angst vor digitaler Gewalt ziehen sich immer mehr Frauen im Netz zurück. Sie posten weniger Fotos und sind seltener aktiv. Laut einer Umfrage im Auftrag des Deutschen Frauenrats schränken 2/3 ihr Online-Verhalten ein aus Angst vor Deepfakes, Drohungen und Belästigung. Bei den 18- bis 39-Jährigen sind es sogar fast 80%. Ob in der Gastronomie, dem Baugewerbe oder in der Pflege. Menschen mit Einwanderungsgeschichte sind in vielen Branchen der deutschen Wirtschaft unverzichtbar. Laut dem Statistischen Bundesamt hat mehr als ein Viertel der Beschäftigten einen Migrationshintergrund. In vielen Bereichen liegt ihr Anteil sogar noch deutlich höher. Zum Beispiel bei Köchinnen und Köchen bei über 50% und in der Kranken- und Altenpflege bei über 30%. Eine Starship-Rakete hat erstmals die Erde umkreist. Deutlich schneller als geplant hat die Riesenrakete des Raumfahrtunternehmens SpaceX von Elon Musk bei der Umrundung 26 Satelliten in der Erdumlaufbahn ausgesetzt. Nach 3 Stunden war die Mission bereits beendet. Die Starship landete im Pazifik.
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0: Ziemlich frisch starten wir jetzt rein in diesen Dienstag mit Frühwerten zwischen 10 und 4 Grad. Dann aber erwartet uns heute wieder Altweibersommer vom Feinsten mit viel Sonne und warmen 22 bis 28 Grad. Ja, und so schön geht's dann auch in den kommenden Tagen weiter.
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1: Ich bin Fabian Schaffer. Guten Morgen. Die Regierungskoalition ringt weiter um eine Einigung im Streit um die Finanzierung der Pflegeversicherung. Am späten Abend haben Bundeskanzler Merz, Gesundheitsminister Linnemann und Finanzminister Klingbeil darüber beraten. Unklar ist, ob das Spitzentreffen ein Ergebnis gebracht hat. Linnemann hat Klingbeil zu Milliardenzahlungen des Bundes an die Pflegekassen aufgefordert. Die SPD beharrt dagegen auf einer Kostenbeteiligung der privaten Pflegeversicherung und einen sogenannten Pflegedeckel, also die Begrenzung des zu leistenden Eigenanteils. Das Tech-Unternehmen OpenAI veröffentlicht sein neues KI-Modell wegen Sicherheitsbedenken erst einmal nicht. Es habe in Tests seine Nutzer nicht immer ehrlich darüber informiert, welche Aktionen es unternommen hat, sagte ein Unternehmensmanager dem Wall Street Journal. Außerdem habe die Software teilweise auf eigene Initiative gehandelt, ohne sich vorher eine Erlaubnis einzuholen. Bei jedem Einkauf profitieren, das verspricht Lidl mit seiner App Lidl Plus. Aber kann auch wirklich jeder profitieren? Der Verbraucherzentrale Bundesverband bezweifelt das und hat gegen Lidl geklagt. Heute will das Oberlandesgericht in Brandenburg an der Havel eine Entscheidung verkünden. Finn Wiens berichtet.
2: App öffnen, womöglich noch einen Coupon aktivieren. Für ältere Menschen oder Menschen mit Behinderung ist das schwierig, findet der Verbraucherzentrale Bundesverband. Er sieht die Gleichbehandlung verletzt, wenn nicht wirklich jeder von Vergünstigungen profitieren kann. Die Verbraucherzentrale hatte auch gegen die Rabatt-Apps von Penny und Netto geklagt, bislang ohne Erfolg. Das gesamte Thema könnte letztlich beim Bundesgerichtshof landen.
1: Nach dem Wahlsieg der Linkspartei in Berlin drohen die CDU und CSU geführten Bundesländer mit finanziellen Konsequenzen für die Hauptstadt. CSU-Fraktionschef Holleczek kündigte nach einem Treffen der Unionsländer in München eine gemeinsame Initiative an. Sollte in Berlin eine Landesregierung gebildet werden, die Ansätze von Antisemitismus im Programm habe, werde man die Geldzahlungen an die Hauptstadt hinterfragen. 2 Tage nach dem Zuschlag für München als deutscher Olympiakandidat haben Ministerpräsident Söder und Münchens OB Krause ihren Wetteinsatz eingelöst. Auf dem Oktoberfest stiegen sie gemeinsam in den Olympia-Looping, die größte transportable Achterbahn der Welt. Die 5 Loopings haben die Farben der olympischen Ringe. Stadt und Freistaat halten zusammen, sagte Söder nach der wilden Fahrt.
3: Damit zu den Themen um 12:30. Glück im Unglück auf der B12. Großreine machen an den Urnenwänden in Mühldorf, saubere Luft am Arbeitsplatz und heiße Aussichten an der Salzach. Mehr zu diesen Themen um 12:30.
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1: Frisch starten wir rein in diesen Dienstag mit Frühwerten zwischen 4 und 10 Grad. Dann aber erwartet uns heute wieder Altweibersommer vom Feinsten mit viel Sonne und warmen 22 bis 28 Grad. Und so schön geht's dann auch in den kommenden Tagen weiter.
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4: Ja, dann schauen wir doch gleich mal um 6:03 auf die aktuelle Straßenkarte. Was haben wir denn Schönes für Sie? Nichts Besonderes, das heißt, Sie haben Freifahrt zwischen Inalz und Salzach. Kommen Sie gut und gesund an Ihr Ziel.
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Guten Morgen an diesem Dienstagmorgen. Zweiter Tag der Woche, geht doch dahin, oder? Wir haben natürlich die Frühinformation, die Sie brauchen, und wir reden auch heute wieder an einem Dienstag über geniale Erfindungen. Ja, was das genau ist, diese geniale Erfindung, das erfahren Sie natürlich im ISC Wecker. Mein Name ist Thomas Vöckersberger und der Vöcki sagt einen wunderschönen guten Morgen.

Die erste Meldung des heutigen Tages kommt eigentlich wie fast jeden Tag aus Eckenfelden und diesmal hat ein Kellerabteil gebrannt und zwar die Ölheizung in der Dr. Heinz-Richter-Straße ist in, Dr. Gerd-Richter-Straße, so heißt die Straße, ist in Brand geraten und die Feuerwehren konnten aber so schnell eingreifen, dass die Flammen nicht auf das Gebäude übergreifen konnten, aber die Heizung ist natürlich Raub der Flammen geworden und bei einer Brandbegehung wurde dann festgestellt, ein technischer Defekt war der Grund dafür, ist natürlich enormer Sachschaden entstanden, Gott sei Dank niemand verletzt und wie gesagt, Gott sei Dank, das Haus selber bleibt unversehrt, also Glück gehabt in diesem Falle, obwohl das natürlich schon schlimm ist, wenn die Ölheizung im Brand gerät.

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Der Morgen auf Radio ISW. Wir schauen auf die Uhr, 6:17 Uhr. Es ist einiges passiert natürlich in den letzten Stunden. Sie haben es ja gehört, der Brand in Eckenfelden. Da hat ja ein Kellerbrand oder besser gesagt ein Kellerabteil gebrannt, weil die Ölheizung defekt ist. Aber wie gesagt, die genauen Meldungen aus der Region gibt es natürlich wie jeden Tag mit meinem Kollegen Ralf Stenger.

0: 6 Uhr und 20 Minuten der ISW Wecker an diesem Dienstagmorgen. Ja, in Kürze rollen ja in Burghausen die neuen Dachbinder für das Sportbecken an der Hallenbadbaustelle an. Und Kollege Ralf Stenger ist ab 8 Uhr direkt vor Ort und schaut sich das Ganze mal an. Jetzt ist er bei uns am Telefon. Ralf, du stehst ja ab 8 Uhr an der Baustelle. Was gibt's dort dann eigentlich zu sehen? Erstmal guten Morgen natürlich.
1: Ja, guten Morgen, Vicky. Ja, da wird schweres Gerät anrücken, weil ja heute, du hast es ja gesagt, die gigantischen Dachbinder für das Sportbecken angeliefert werden. Ich treffe dann auch den Bürgermeister der Stadt Burghausen, Florian Schneider, und auch die Projektleitung, um mir dann so einen genaueren Stand der Sanierung anzuschauen. Und da werde ich natürlich auch live darüber berichten. Da werden wir dann eine Live-Schalte kurz nach 8 Uhr hier durchführen.
0: Kann man da irgendwie schon was über die Kosten sagen?
1: Ja, die Gesamtkosten sind eigentlich schon länger klar. Das ist auch schon offengelegt worden. Die liegen bei 26,5 Millionen Euro. Und wir sprechen vor Ort dann auch darüber, wie gut diese finanzielle Geschichte, also dieser finanzielle Rahmen eingehalten werden kann, ob da vielleicht noch ein bisschen was dazukommt oder vielleicht das eine oder andere günstiger hergeht.
0: Okay, dann hören wir uns kurz nach 8 Uhr. Dann schalten wir wieder zu dir raus nach Burghausen zum Hallenbad. Ich sage danke dir und bis später.
1: Alles klar, ich bin gespannt auf die Baustelle. Melde mich dann gleich vor Ort wieder kurz nach 8, wenn die Binder da sind. Bis später.

Musik aus München, die Cagey Strings und Denk daran. Ja, in knapp 5 Minuten gibt's die ersten Lokalnachrichten des Tages mit Kollegen Ralf Stenger. Den haben wir ja vorher gerade gehört. Und jetzt ist er dann, er macht sich gerade auf den Weg bei uns im Nachbarstudio und kommt mit den aktuellen Lokalnachrichten. Guten Morgen, Südostbayern.

0: Am Dienstagabend Ladies Night, ja warum denn nicht, gell? Jetzt haben wir News Time, 6.31 Uhr, die Lokalnachrichten.
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2: Mit Ralf Stenger, guten Morgen. Auf der Bundesstraße 12 bei Reichertsheim hat es gestern Morgen heftig gekracht, als ein Lastwagen beim Überqueren der Fahrbahn einen vorfahrtsberechtigten VW übersah. Durch die Wucht des Zusammenstoßes schleuderte der Wagen über die Leitplanke in einen angrenzenden Feldweg und erlitt einen Totalschaden. Wie durch ein Wunder und dank seines Sicherheitsgurtes blieb der 30-jährige Autofahrer jedoch völlig unverletzt. Einsatzkräfte der Feuerwehr, Rettungsdienst und Polizei waren vor Ort. Der Sachschaden beläuft sich auf rund 35.000 Euro. Die Friedhofsverwaltung der Stadt Mühldorf beginnt am kommenden Montag mit der Reinigung aller Urnenwände auf den städtischen Friedhöfen. Dabei säubern die Mitarbeiter ebenfalls die angrenzenden Wege. Zur reibungslosen Durchführung bittet die Verwaltung alle Angehörigen darum, Gestecke, Blumen und Kerzen rechtzeitig abzunehmen. Übrig gebliebene Dekorationen lagert die Stadt noch für 7 Tage ein, bevor sie diese dann entsorgt. Der DVS-Bezirksverband Chiemgau lädt diesen Donnerstag 19.30 Uhr zu einer Fachveranstaltung ins Bildungszentrum Mühldorf der Handwerkskammer für München und Oberbayern in die Tökinger Straße 49 ein. Im Mittelpunkt steht eine moderne Schweißrauchabsaugung. Diese Technik erfasst schädliche Dämpfe und feine Metallpartikel direkt an der Entstehungsquelle, um die Gesundheit der Beschäftigten optimal zu schützen. Experten präsentieren neue gesetzliche Anforderungen und zeigen die Absaugung in der Praxis. Der Eintritt ist frei und eine Anmeldung ist nicht nötig. Im Anschluss lädt der Verband zu einer Schweißerbrotzeit ein, die einen offenen Austausch im Fachkreis ermöglicht. Ab dem kommenden Donnerstag öffnet in Burghausen die städtische Saunalandschaft wieder ihre Pforten für alle Schwitzbegeisterten. Nach erfolgreichen Modernisierungen der Technik während der Sommerpause starten die Anlagen in die neue Saison. Wer die wohltuende Wärme sucht, kann täglich von 9 bis 20 Uhr entspannen. Der Eintrittspreis schließt dabei sogar die Nutzung des Freibadbeckens ein, welches noch bis Ende des Monats zur Verfügung steht. Ab November erweitern sich dann die Öffnungszeiten und es gibt wieder spezielle Stundentarife. Zudem startet im Oktober eine Rabattaktion für Stammkunden, bei der Aufladungen mit Extraguthaben belohnt werden. Einem herbstlichen Wellnesstag steht somit nichts im Wege.
0: Ja, heute scheint nach Auflösung einzelner Frühnebelfelder die Sonne im Jesiradeland. Höchstens ganz vereinzelt zeigen sich ein paar harmlose Wolkenfelder am Himmel und die Luft erwärmt.

Yellow Boomerang. Und ja, wir haben einen kleinen Verkehrshinweis für Sie. Und zwar ein Blitzer haben wir entdeckt. Und da sagen wir Dankeschön an den Mani aus Tittmoning. Direkt am Stadtplatz in Tittmoning wird geblitzt. Werfen wir doch gleich mal einen Blick auf die Uhr. 6:38 Uhr.

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1: Um 6:46 Vorsicht, liebe Autofahrer. Es betrifft die A94 München Richtung Mühldorf. Diese ist komplett gesperrt und zwar bei der Baustelle bei Dorfen. Da muss es einen Unfall gegeben haben. Wenn wir mehr wissen, berichten wir natürlich aktuell darüber. Ich wiederhole, A94 München Richtung Mühldorf. Hier ist eine Komplettsperrung bei der Baustelle in Dorfen. Ja, egal wo Sie unterwegs sind, gute Fahrt. Gleich gibt's bei uns den aktuellen Mondkalender. Was sagt der Erdtrabant zu diesem heutigen Dienstag? Guten Morgen, Südostbayern.

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1: Um 6.51 Uhr, ja, Sie fahren heute am besten, wenn Sie Diskussionen aus dem Weg gehen und sich auch von niemandem dafür einspannen lassen, seine Meinung zu vertreten. Das ist nicht Ihre Aufgabe, trotzdem schaffen Sie es, tolerant zu bleiben und jeden seine Meinung zu lassen, ohne andere bekehren zu wollen. Heute befinden wir uns im abnehmenden Mond, im Stier. Schauen wir auf unser trautes Heim. In seiner abnehmenden Phase unterstützt der Mond wieder sämtliche Reinigungsarbeiten. Wenn Sie wieder wollen, dass alles blitzt, schaffen Sie zusätzlich mit kleinen Handgriffen eine gemütliche Atmosphäre. Neue Kissenbezüge, eine schöne Kuscheldecke oder Blumen verleihen Ihren Räumen ganz viel Wärme. Ja, der Zeitpunkt ist günstig, um Blumenzwiebel für das nächste Jahr zu setzen. Da schau her, Tulpen, Narzissen oder Krokusse entwickeln sich über den Winter zu kräftigen Wurzeln und belohnen Sie im Frühling mit einer üppigen Blüte. Ja, Sie dürfen sich jetzt schon mal drauf freuen. Die Fitness. Stellen Sie sich, wenn Sie jetzt gerade beim Zähneputzen sind, jeweils 30 Sekunden auf ein Bein und wechseln dann eine einfache Übung, die Tiefenmuskulatur, Balance und Haltung verbessern. Ja, und wie wäre es denn heute mit Fisch? Heute wäre Fisch sehr günstig, und zwar Beluga oder Sie können dann auch Berglinsen mit dazu nehmen. Eine Handvoll Walnüsse, etwas Petersilie und Olivenöl. Und das tut dann gut, ist nicht nur gesund, sondern schmeckt auch gut. Ja, und was heute gelingt, heute ist ein guter Zeitpunkt für Kosmetik, Modefragen und die Hautpflege. Das sagt für heute der Mond.

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1: Ich bin Fabian Schaffer. Guten Morgen. Gesundheitsminister Linnemann will bei den Kinderkrankentagen zurück zur Regelung vor Corona. Statt 15 soll jedes Elternteil künftig wieder 10 Tage pro Kind und Jahr bekommen. Das berichtet die Augsburger Allgemeine. Aus der SPD kommt deutlicher Widerstand. Zoe Tassovali berichtet.
2: Die Corona-Pandemie ist vorbei und die Sonderregeln sollten jetzt laut Linnemann auch wieder auslaufen. Für dieses Jahr bleibt's aber noch bei 15 Tagen pro Elternteil. Alleinerziehende bekommen 30. Die SPD ist gegen eine generelle Kürzung. Sie sei falsch, denn Eltern mit kranken Kindern brauchen genau in solchen Momenten vor allem Zeit und Unterstützung.
1: Am Vormittag wird in Berlin der Deutsche Schulpreis verliehen. Im Finale stehen 15 Schulen. Die meisten Nominierten kommen aus Bayern, Baden-Württemberg, Hessen und Nordrhein-Westfalen. Der Hauptpreis ist mit 100.000 Euro dotiert. Außerdem gibt es 5 weitere Preise. Die Jury bewertet unter anderem die Unterrichtsqualität, die Leistung und den Umgang mit Vielfalt an den Schulen. Eine 87-jährige Rentnerin darf nach ihrer Zwangsräumung in Madrid zurück in ihre Wohnung. Ihre Anwältin hat eine Einigung mit den Eigentümern bekannt gegeben. Die Miete darf künftig höchstens 30% ihres Bruttoeinkommens betragen. Die schwerbehinderte Frau, die 70 Jahre dort gelebt hatte, war vergangene Woche auf einer Trage abtransportiert worden. Zehntausende Spanier hatten dagegen protestiert. Die Riesenrakete Starship des privaten Raumfahrtunternehmens SpaceX hat es bei einem Testflug erstmals in eine Umlaufbahn der Erde geschafft. Geplant war eigentlich eine rund 10-stündige Mission, bei der die Rakete die Erde insgesamt etwa 6-mal umrunden sollte. Nach dem erfolgreichen Einlenken in die Umlaufbahn teilte SpaceX allerdings mit, dass das Starship deutlich früher als geplant wieder zur Erde zurückkehren solle. Wette eingelöst, Bayerns Ministerpräsident Söder und Münchens OB Krause sind gemeinsam Achterbahn auf der Wiesn gefahren. Damit haben sie ihren Wetteinsatz eingelöst, nachdem München sich beim DOSB gegen Köln-Rhein-Ruhr als deutscher Olympiakandidat durchgesetzt hatte. Beide überstanden die Fahrt mit 5 Loopings unbeschadet. Bei einem echten Olympiazuschlag kündigte Söder an, 5-mal fahren zu wollen.
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3: Damit zu den Themen um 9:30. Glück im Unglück auf der B12. Großreinemachen an den Urnenwänden in Mühldorf, saubere Luft am Arbeitsplatz und heiße Aussichten an der Salzach. Mehr zu diesen Themen um 9:30.
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1: Frisch starten wir rein in diesen Dienstag mit Frühwerten zwischen 4 und 10 Grad. Dann aber erwartet uns heute wieder Altweibersommer vom Feinsten mit viel Sonne und warmen 22 bis 28 Grad. Und so schön geht's dann auch in den kommenden Tagen weiter.
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4: Um 7:03. Servus, liebe Verkehrsteilnehmer. Ja, schon eine Verkehrsstörung. Die ist noch nicht offiziell bestätigt, aber mehrere Hörer haben sich schon gemeldet. A94 München Richtung Mühldorf auf Höhe Dorfen bei der Baustelle. Da hat es gescheppert. Hier ist eine Komplettsperre. So, und dann haben wir noch einen Blitzer, und zwar direkt am Stadtplatz in Tittmoning. Da wird geblitzt. Egal, wo Sie unterwegs sind, gute Fahrt.
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4: Guten Morgen. Schön, dass Sie schon auf sind. Hier ist der Wecker auf Radio ISW, Ihren Lieblingsheimatradio, mit der Information, die Sie brauchen, um besser in den neuen Tag starten zu können. Außerdem werden wir heute auch noch geniale Erfindungen ein bisschen behandeln. Und wir stellen uns mal die Frage, wie riecht denn eigentlich der Herbst? Oder anders gefragt, wie schmeckt er denn? Ja. Interessante Frage. Die Antwort gibt es in ISW Wecker. Mein Name ist Thomas Föckersberger und der Föcki sagt einen wunderschönen guten Morgen.

0: Es herbstelt im ISW Radioland und das ist auch so schön, gell? Also die bunten Blätter und natürlich auch ja, das Essen. Gell? Ich sage einfach nur Schwammelsuppen zum Beispiel. Es gibt so viele tolle Gerichte für den Herbst und deswegen haben wir uns mal gefragt, wie schmeckt denn eigentlich der Herbst? Und haben uns zwischen Inalz und Salzach umgehört.
1: Oh, da gibt's viel. Ente vielleicht mit Knödel und Blaukraut.
2: Ich glaube, der Federweiße kommt gut als Getränk und irgendwas mit Kürbis.
3: Kürbiskernsuppe. Das ist so das Lieblingsessen eigentlich. Und Eintöpfe, Schnitzel.
1: Meistens Kaspresknödel, so heißt es auf Bayerisch. Oder vielleicht mal Schwammerlsuppe.
4: Aber ansonsten Herbstessen, zum Beispiel eine Leibspeise ist Wirsingkraut.
5: Und vom Kaffee auf Tee langsam umsteigen.
0: Ja, und dann kommt der Glühwein, gell? Irgendwie ist es so. Und dann geht's Richtung Winter und dann kommen auch schon die ersten Herbst- und Wintermärkte. Guten Morgen, Südostbahn, an diesem Dienstagmorgen.

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Kakadu! Am frühen Morgen abends mitgetanzt, im Bad oder in der Küche beim Frühstück. Oder vielleicht sind Sie auch schon in der Arbeit. 27 Minuten, 10 Minuten vor 7:30. Um 7:30 natürlich wieder das Wichtigste aus der Region mit Kollegen Ralf Stenger. Und wir haben die Musik zum Besserwachwerden. Alles okay, stellt sich Howard Carpendale die Frage. Ich würde sagen, schon. Schönen Dienstag, guten Morgen, Südostbayern.

0: Alles okay. Ja, gestern sind sie Achterbahn gefahren, und zwar der Münchner Oberbürgermeister und der bayerische Ministerpräsident. Warum? Weil München eben die deutsche Kandidatenstadt ist, und deswegen sind sie Fünfer Looping gefahren, und der heißt zufällig auch natürlich Olympia. Ja, und was sagt der Söder dann gleich? Sollten sie Olympia kriegen in einem der drei Zeitfenster, die zur Verfügung stehen, also 2036, 40 oder 44, dann will er gleich fünfmal mit der Loopingbahn fahren. Ja gut, wer es braucht, ist nicht schlecht. Bin nur gespannt, wann er dann fahren darf. Die erste Möglichkeit wäre dann 2029. Da wird nämlich über die Olympischen Spiele abgestimmt, 2036. Also es bleibt auf alle Fälle spannend. Wir schauen auf die Uhr. 7:25 gleich das Wichtigste aus der Region mit Ralf Stenger. Und hier ist Musik aus der Heimat. Darf man immer noch sagen, gell? Sein Name Peter, sein Nachname Maffei. Halt mich an dir fest.
1: Du

0: Peter Maffay, halt mich an dir fest. So, wir kommen zu den Lokalnachrichten. 7:30 Uhr.
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2: Mit Ralf Stenger, guten Morgen. Auf der Bundesstraße 12 bei Reichertsheim hat es gestern Morgen heftig gekracht, als ein Lastwagen beim Überqueren der Fahrbahn einen vorfahrtsberechtigten VW übersah. Durch die Wucht des Zusammenstoßes schleuderte der Wagen über die Leitplanke in einen angrenzenden Feldweg und erlitt einen Totalschaden. Wie durch ein Wunder und dank seines Sicherheitsgurtes blieb der 30-jährige Autofahrer jedoch völlig unverletzt. Einsatzkräfte der Feuerwehr, Rettungsdienst und Polizei waren vor Ort. Der Sachschaden beläuft sich auf rund 35.000 Euro. Die Friedhofsverwaltung der Stadt Mühldorf beginnt am kommenden Montag mit der Reinigung aller Urnenwände auf den städtischen Friedhöfen. Dabei säubern die Mitarbeiter ebenfalls die angrenzenden Wege. Zur reibungslosen Durchführung bittet die Verwaltung alle Angehörigen darum, Gestecke, Blumen und Kerzen rechtzeitig abzunehmen. Übrig gebliebene Dekorationen lagert die Stadt noch für 7 Tage ein, bevor sie diese dann entsorgt. Der DVS-Bezirksverband Chiemgau lädt diesen Donnerstag 19.30 Uhr zu einer Fachveranstaltung ins Bildungszentrum Mühldorf der Handwerkskammer für München und Oberbayern in die Tökinger Straße 49 ein. Im Mittelpunkt steht eine moderne Schweißrauchabsaugung. Diese Technik erfasst schädliche Dämpfe und feine Metallpartikel direkt an der Entstehungsquelle, um die Gesundheit der Beschäftigten optimal zu schützen. Experten präsentieren neue gesetzliche Anforderungen und zeigen die Absaugung in der Praxis. Der Eintritt ist frei und eine Anmeldung ist nicht nötig. Im Anschluss lädt der Verband zu einer Schweißerbrotzeit ein, die einen offenen Austausch im Fachkreis ermöglicht. Ab dem kommenden Donnerstag öffnet in Burghausen die städtische Saunalandschaft wieder ihre Pforten für alle Schwitzbegeisterten. Nach erfolgreichen Modernisierungen der Technik während der Sommerpause starten die Anlagen in die neue Saison. Wer die wohltuende Wärme sucht, kann täglich von 9 bis 20 Uhr entspannen. Der Eintrittspreis schließt dabei sogar die Nutzung des Freibadbeckens ein, welches noch bis Ende des Monats zur Verfügung steht. Ab November erweitern sich dann die Öffnungszeiten und es gibt wieder spezielle Stundentarife. Zudem startet im Oktober eine Rabattaktion für Stammkunden, bei der Aufladungen mit Extraguthaben belohnt werden. Einem herbstlichen Wellnesstag steht somit nichts im Wege.
0: Ja, das tut natürlich auch der Seele unheimlich gut und für die Seele auch gut ist das Wetter für die nächsten Tage zwischen Innalz und Salzach. Schauen wir doch gleich mal auf das aktuelle Wetter. Und zwar heute gibt es noch vielleicht örtlich leichte Nebelfelder, doch dann kommt die Sonne und ja, ganz vereinzelt höchstens ein paar Wolken bei Temperaturen von 23 bis 26 Grad. Morgen der Mittwoch, der bringt wenig Wetteränderung bei 22 bis 27 Grad. Ja, und am Donnerstag, da ist es nach örtlichen Frühnebel sonnig. Im Laufe des Nachmittags und zum Abend hin ziehen aber dann vom Westen langsam Wolken auf. Und die Höchstwerte, die sind dann bei 22 bis 26 Grad.
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0: Der Verkehrsservice. Wunderschönen guten Morgen, liebe Verkehrsteilnehmer, um 7:33 Uhr. Ja, gute Meldungen von der A94 München Richtung Mühldorf auf Höhe Dorfen. Die Unfallstelle ist geräumt, da können Sie wieder fahren. Aber Blitzer haben wir für Sie, und zwar einen in Wurmanskwick beim Netto und einer steht auf dem Stadtplatz in Tittmoning. Egal, wo Sie unterwegs sind, gute Fahrt.

0: 7:37. Ja, es gibt so Dinge, die hat bestimmt jeder schon mal in der Hand gehabt und gebraucht. Und ich gehe jetzt eine Wette ein. Zwischen Inalz und Salzach hatte jeder schon mal einen Reisnagel in der Hand. Genau, Reisnagel, ganz was Einfaches. Alltagsgegenstand nimmt man her, selbstverständlich. Aber man musste da erst mal dahinter kommen. Was muss ich machen, dass man eben einen Reisnagel hat? Und warum wurde der eigentlich erfunden? Fragen über Fragen. Ich sage einfach nur, geniale Erfindungen.
1: Wenn es Klick macht. Kluge Köpfe, geniale Erfindungen.
2: Der Reisnagel. Zu Beginn des 20. Jahrhunderts werden Notizen, Pläne und Fotos oft mit kleinen Nägeln in die Wand geschlagen. Das Problem, die Nägel lassen sich nur mit einem Hammer einschlagen und später auch nur ganz mühsam wieder herausziehen. Der Amerikaner Edwin Moore sucht nach einer einfacheren Lösung, bis es irgendwann Klick macht.
3: Was, wenn sich ein Nagel einfach mit dem Daumen eindrücken lässt?
2: Er befestigt einen kurzen Nagel an einer runden Metallscheibe. So lässt sich der Nagel leicht greifen, eindrücken und sogar wieder herausziehen. Die Idee setzt sich blitzschnell in Büros, Schulen und Werkstätten durch. Heute stecken Reisnägel auf der ganzen Welt in Pinnwänden. Ein kleiner Nagel, eine runde Scheibe, ein einfacher Gedanke und eine Erfindung, die bis heute Ordnung an die Wand bringt.
0: Ja, und genau so einfach, aber man muss erst draufkommen, gell? Gott sei Dank ist da jemand draufgekommen.

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Musik von Cher. Not enough. Ja, ich habe auch noch nicht genug, denn es geht ein wichtiger Programmpunkt in dieser Stunde noch ab. Das ist natürlich das aktuelle Horoskop für den heutigen Tag, der Blick in die Sterne. Und die gibt's gleich. 7 Uhr und 47 Minuten, 13 Minuten vor 8 an diesem Dienstagmorgen. Guten Morgen!

0: Horoskop, der Blick in die Sterne. Widder.
1: Heute würden Sie am liebsten aus der Haut fahren. Ihr Umfeld und Sie kommen einfach nicht auf einen gemeinsamen Nenner.
0: Stier.
1: Persönliche Ziele treten heute eher in den Hintergrund. Sie gehen auf, wenn Sie Ihren Mitmenschen helfen. Weiter so.
0: Zwillinge.
1: Irgendjemand wirft Ihnen vor, launisch zu sein. Lassen Sie sich davon nicht beeindrucken.
0: Krebs.
1: Komplimente und Schmeicheleien sind an der Tagesordnung. Hüten Sie sich davor, Konflikte zu beschönigen.
0: Löwe.
1: Sie versuchen, sich stärker abzugrenzen. Finden Sie klare Worte, wenn Sie etwas stört.
0: Jungfrau.
1: Sie brauchen dringend Veränderung. Folgen Sie Ihrem Gefühl. Sie werden es nicht bereuen.
0: Waage.
1: Ihnen liegen heute einige Stolpersteine im Weg. Kümmern Sie sich um eine bessere Kommunikation. Dann läuft es besser.
0: Skorpion.
1: Neigen Sie heute zur Selbstüberschätzung? Das Glück bleibt Ihnen treu, wenn Sie den gesunden Mittelweg nutzen.
0: Schütze.
1: Innerlich fühlen Sie sich angespannt. Am liebsten würden Sie mal abschalten. Tun Sie es einfach.
0: Steinbock.
1: Sie sind in Ihrer Handlungsfähigkeit eingeschränkt. Keine Sorge, auch das geht vorüber.
0: Wassermann.
1: Überdenken Sie doch mal Ihr Tun. Sie haben die Möglichkeit, Schwächen und Grenzen aufzuspüren.
0: Fische.
1: In Verhandlungen beweisen Sie heute diplomatisches Geschick. Sie wissen, Ihre Mitmenschen mit freundlichen Worten zu umgarnen.

Elvis Presley, gleich das Wichtigste aus aller Welt. Dann sind wir zurück mit Stunde 3, Ilse Wecker. Dann geht's nach Burghausen zum Kollegen Ralf Stenger. Da gibt's Neuigkeiten vom Hallenbad. Da wird heute ja was angeliefert, das schon riesig groß ist. Und was das genau ist, das erfahren Sie alles dann von Kollegen Ralf Stenger. Wir schalten dann live rüber. Ja, aber jetzt mal das Wichtigste aus aller Welt in unseren Nachrichten.

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1: Ich bin Fabian Schaffer. Guten Morgen. Die hohen Spritpreise machen das Laden von Elektroautos offenbar attraktiver. Mehrere große Betreiber melden, dass ihre öffentlichen Ladesäulen stärker genutzt werden als noch vor einem Jahr. Eng wird es trotzdem meist nicht, denn gleichzeitig belegt ist nur ein kleiner Teil der Ladepunkte. Thomas Bleskin berichtet.
2: Für E-Autofahrer heißt das, an öffentlichen Säulen ist zwar mehr los, aber freie Plätze gibt es in der Regel noch genug. Vattenfall und EWE melden seit Jahresbeginn deutlich mehr geladenen Strom. Auch ENBW, E.ON und Aral sehen eine steigende Nutzung. Als Gründe nennen die Betreiber vor allem mehr Elektroautos auf den Straßen und die hohen Kraftstoffpreise.
1: Der gesellschaftliche Zusammenhalt in Deutschland hat sich leicht verbessert, das zeigt der aktuelle Religionsmonitor der Bertelsmann Stiftung. Das Vertrauen in die Regierung und das Gerechtigkeitsempfinden bleiben aber gering. Das Verhältnis zwischen Staat und Bürgern ist weiter belastet. Viele Menschen haben laut der Studie stabile soziale Beziehungen und übernehmen Verantwortung fürs Gemeinwohl. Unionsregierte Bundesländer drohen mit finanziellen Konsequenzen, sollte die Linke in Berlin eine Regierung bilden. Das hat CSU-Fraktionschef Holleczek nach einem Treffen der Unionsfraktionschefs bei Bayerns Ministerpräsident Söder in München angekündigt. Konkret geht es um den Länderfinanzausgleich und den Hauptstadtfinanzierungsvertrag, über die man dann neu verhandeln wolle. Der Deutsche Pflegerat hat die schwarz-rote Koalition aufgefordert, die Pläne für eine Pflegereform umfassend zu überarbeiten. Besonders kritisch seien die höheren Hürden beim Zugang zu Pflegegraden und die geplante Streichung des Entlastungsbetrags bei Pflegegrad 1, sagte Verbandspräsidentin Vogler dem Redaktionsnetzwerk Deutschland. Gesundheitsminister Linnemann will morgen einen Gesetzentwurf ins Kabinett bringen. Die SPD droht mit einer Blockade. Das Oberlandesgericht in Brandenburg an der Havel will heute seine Entscheidung über die Rabatt-App des Discounters Lidl verkünden. Geklagt hat der Verbraucherzentrale Bundesverband. Er sieht eine Diskriminierung bestimmter Bevölkerungsgruppen, die die App nicht benutzen können und damit auch keine Rabatte auf Produkte bekommen, beispielsweise ältere Menschen. Eine solche Klage gab es bereits gegen die Discounter Netto und Penny.
3: Damit zu den Themen um halb. Glück im Unglück auf der B12. Großreine machen an den Urnenwänden in Mühldorf, saubere Luft am Arbeitsplatz und heiße Aussichten an der Salzach. Mehr zu diesen Themen um halb.
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1: Frisch starten wir rein in diesen Dienstag mit Frühwerten zwischen 4 und 10 Grad. Dann aber erwartet uns heute wieder Altweibersommer vom Feinsten mit viel Sonne und warmen 22 bis 28 Grad. Und so schön geht's dann auch in den kommenden Tagen weiter.
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4: Der Verkehrsservice, wir schauen auf die Straßenkarte, nichts los auf den Straßen zwischen Inalz und Salzach, gute Fahrt. Geblitzt wird aber im Stadtgebiet von Tittmoning, also direkt am Stadtplatz, da steht der Blitzer. Und außerdem in Wurmannsquick beim Netto, auch da wird geblitzt, gute Fahrt.
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4: Guten Morgen, Stunde Nummer 3, der ISW-Wecker. Ja, gleich wird es dann nach Burghausen gehen, zu meinem Kollegen Ralf Stenger. Es gibt Neues vom Hallenbad. Da wird er großartig saniert und umgebaut. Und was heute passiert, das erfahren Sie gleich. Mein Name ist Thomas Vöckersberger und der Vöcki sagt einen wunderschönen guten Morgen.

0: Ja, das Georg-Miesgang-Hallenbad in Burghausen wird ja derzeit für rund 26,5 Millionen Euro umfassend auf Vordermann gebracht. Und an der Baustelle, da wird heute ein weithin sichtbarer Meilenstein erreicht, denn die neuen Dachbinder für das Sportbecken rollen an. Ja, und wie es vor Ort aussieht und was dieser große Moment für den Zeitplan bis zur geplanten Wiedereröffnung bedeutet, das weiß natürlich Kollege Ralf Stenger, der direkt von der Baustelle oder vor der Baustelle steht. Und Ralf, was passiert denn jetzt genau gerade in diesem Moment?
1: Ja, momentan noch nichts, weil wir gerade noch hier stehen, nämlich neben mir der Bürgermeister der Stadt Burghausen. Und wir haben, Herr Schneider, ja jetzt einiges vor hier auf diesem Gelände. Ich habe mir sagen lassen, heute werden 4 Binder eben montiert hier und weitere 9 Stück müssten dann noch geliefert werden die nächsten Tage. Wie sieht es momentan aus? Also diese Binder, was muss man sich darunter vorstellen für die Radiohörer, die nicht wissen, was ein Binder ist? Was ist es genau?
2: Also Binder ist praktisch der Balken, auf dem das Dach dann drauf ist. Mhm. Also nur da das Hallenbad ein bisschen größer ist, wir haben ja ein 50-Meter-Becken, ist es jetzt nicht so ein normaler Balken, sondern es ist fast 30 Meter. Und diese 30 Meter dieses Binders, dieses Holzteils, werden jetzt zwischen den beiden Betonstützen dann eingelegt und danach beginnt somit wieder der Aufbau des Daches und wir nähern uns wieder einem Schritt davon, dass wir wieder ein Hallenbad bekommen mit Dach, mit Fassade etc. Ein
1: großer Moment für Burghausen, weil ja einiges hier in den nächsten Monaten noch passieren wird und ja, das Ganze noch im Rahmen finanziell.
2: Ja, das Ganze noch im Rahmen, obwohl wir natürlich schon merken, jetzt bei der Vergabe von manchen von diesen Gewerken, also von diesen Teilen des Bauvorhabens, dass uns der Krieg im Iran etc., dass uns der natürlich auch bei den Preisen trifft. Jeder sieht es ja für sich, bei den Benzinpreisen, aber auch im Bau werden Dinge teurer. Also wir sind noch im Rahmen, aber die Luft wird weniger.
1: Etwas zu diesen 4 Bindern, die heute eben montiert werden. Die sind wie lange und wo kommen die her? Wo wurden die gebaut?
2: Also die kommen aus Österreich, ich glaube ursprünglich aus Kärnten, danach zur Weiterverarbeitung im Mühlviertel und jetzt mit Schwertransport. Das schaut ja schon beeindruckend aus, wenn man dann den LKW sieht mit diesen langen Bindern drauf, denn die sind 30 Meter und das ist natürlich schon, ja, hat schon was.
1: Und ein großes Gewicht. Hier hört man im Hintergrund auch schon die Baustelle, der Baustellenlärm. Es sind auch viele Medienvertreter da, die sich das Ganze jetzt anschauen. Wann wird es denn dazu kommen, dass der erste Binder hochgehoben wird?
2: Also wir warten noch auf den Autokran, der leider gerade noch ein bisschen im Stau steckt, aber gleich da sein wird. Und dann haben wir heute Vormittag, geht's los mit diesen Bindern.
1: Letzte Frage, wie gut, also die Montagearbeiten, laufen die nach Zeitplan oder sind wir da ein bisschen hinten oder?
2: Wir sind im Zeitplan und bin sehr froh und auf der Baustelle, es funktioniert auch gut mit den einzelnen Gewerken, mit den einzelnen Firmen, die tätig sind. Ziel ist nach wie vor, um den Jahreswechsel 27, 28 wieder aufzusperren und dann haben wir ja eigentlich, wenn man ehrlich ist, nicht saniert, sondern es ist ja fast ein Neubau ab dem, ja, sagen wir mal, ab der Bodenplatte wieder nach oben und dann haben wir wieder ein Hallenbad, das für mindestens 50 Jahre hält.
1: Schönen Dank an Florian Schneider, der erste Bürgermeister der Stadt Burghausen. Und ja, damit wieder zurück zu Studio. Wir werden noch mit dem Projektleiter sprechen. Und was wir da dann auch hören von ihm, das werden wir dann in den Magazinsendungen entsprechend verarbeiten.
0: Vielen herzlichen Dank an Ralf Stenger. Schöne Grüße nach Burghausen. Und wie gesagt, heute ein Meilenstein. Die neuen Dachbinder werden anrollen.

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Schau mal auf die Uhr, 8 Uhr und 24 Minuten am heutigen 29. September des Jahres 2026. Wir gratulieren ganz herzlich zum Geburtstag. Wenn Sie heute Geburtstag haben, lassen Sie sich hochleben, feiern Sie gescheit. Sie haben mit Silvio Berlusconi Geburtstag. Der ist ja nicht mehr unter uns. 1936 bis 2023 hat er gelebt. Italienischer Unternehmer und mehrmaliger Ministerpräsident. Außerdem gehen wir nach Polen. Lech Walesa hat heute Geburtstag. Er ist 1943 zur Welt gekommen. Er war Gewerkschaftsführer und ist auch Nobelpreisträger. Und Ingrid Noll, 1935 zur Welt gekommen, deutsche Schriftstellerin und bekannte Krimi-Autorin. Der Hahn ist tot, steht in der Spiegel-Bestsellerliste auch drin. Namenstag haben heute Gabriel, Johannes, Michael, Raphael. Ja, und heute ist ein besonderer Tag, und zwar eine Besonderheit im Kirchenjahr. Es ist nämlich der Michaeli-Tag, Tag des Erzengels Michael und aller Engel. Ja, und in der Geschichte 1941 in der Schlucht von Babin Jar bei Kiew ermordeten Einheiten der deutschen Truppen und ihre Helfer insgesamt an zwei Tagen mehr als 33.000 Männer, Frauen und Kinder. Ein schwarzer Tag. 2000 in Deutschland wird das Gesetz zur gewaltfreien Erziehung beschlossen. Kinder erhalten damit das Recht auf eine gewaltfreie Erziehung in der Familie. Und das war erst 2000, gell? Es müsste eigentlich eine Selbstverständlichkeit sein.

0: Roland Kaiser und kein Problem um 8:30 Uhr, halb neun.
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2: Mit Ralf Stenger, guten Morgen. Auf der Bundesstraße 12 bei Reichertsheim hat es gestern Morgen heftig gekracht, als ein Lastwagen beim Überqueren der Fahrbahn einen vorfahrtsberechtigten VW übersah. Durch die Wucht des Zusammenstoßes schleuderte der Wagen über die Leitplanke in einen angrenzenden Feldweg und erlitt einen Totalschaden. Wie durch ein Wunder und dank seines Sicherheitsgurtes blieb der 30-jährige Autofahrer jedoch völlig unverletzt. Einsatzkräfte der Feuerwehr, Rettungsdienst und Polizei waren vor Ort. Der Sachschaden beläuft sich auf rund 35.000 Euro. Die Friedhofsverwaltung der Stadt Mühldorf beginnt am kommenden Montag mit der Reinigung aller Urnenwände auf den städtischen Friedhöfen. Dabei säubern die Mitarbeiter ebenfalls die angrenzenden Wege. Zur reibungslosen Durchführung bittet die Verwaltung alle Angehörigen darum, Gestecke, Blumen und Kerzen rechtzeitig abzunehmen. Übrig gebliebene Dekorationen lagert die Stadt noch für 7 Tage ein, bevor sie diese dann entsorgt. Der DVS-Bezirksverband Chiemgau lädt diesen Donnerstag 19.30 Uhr zu einer Fachveranstaltung ins Bildungszentrum Mühldorf der Handwerkskammer für München und Oberbayern in die Tökinger Straße 49 ein. Im Mittelpunkt steht eine moderne Schweißrauchabsaugung. Diese Technik erfasst schädliche Dämpfe und feine Metallpartikel direkt an der Entstehungsquelle, um die Gesundheit der Beschäftigten optimal zu schützen. Experten präsentieren neue gesetzliche Anforderungen und zeigen die Absaugung in der Praxis. Der Eintritt ist frei und eine Anmeldung ist nicht nötig. Im Anschluss lädt der Verband zu einer Schweißerbrotzeit ein, die einen offenen Austausch im Fachkreis ermöglicht. Ab dem kommenden Donnerstag öffnet in Burghausen die städtische Saunalandschaft wieder ihre Pforten für alle Schwitzbegeisterten. Nach erfolgreichen Modernisierungen der Technik während der Sommerpause starten die Anlagen in die neue Saison. Wer die wohltuende Wärme sucht, kann täglich von 9 bis 20 Uhr entspannen. Der Eintrittspreis schließt dabei sogar die Nutzung des Freibadbeckens ein, welches noch bis Ende des Monats zur Verfügung steht. Ab November erweitern sich dann die Öffnungszeiten und es gibt wieder spezielle Stundentarife. Zudem startet im Oktober eine Rabattaktion für Stammkunden, bei der Aufladungen mit Extraguthaben belohnt werden. Einem herbstlichen Wellnesstag steht somit nichts im Wege.
0: Wir haben es ja vorher schon angesprochen in den letzten Lokalnachrichten. Erst aber schönes, so richtig schöner Wellness-Tag. Das Wetter ist aber jetzt auch gerade ein Traum, also richtig schöner Altweiber-Sommer ist momentan zwischen Innalz und Salzach und heute gibt es Sonne pur bei Temperaturen von 23 bis 26 Grad. Morgen schaut es genauso aus, 22 bis 27 Grad. Am Donnerstag geht es sonnig los, am Nachmittag ziehen aber dann vom Westen ja langsam Wolken auf. Ja, und die ziehen dann den Himmel zu. 22 bis 26 Grad sind dann angesagt.
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0: Ja, Verkehrsservice, jetzt haben wir sie plötzlich wieder auf dem Schirm. Und zwar die Meldung, und zwar ab 94 München Richtung Mühldorf, auf Höhe der Baustelle Dorfen. Da muss der LKW sein, der hat keine Achsen mehr. Also wie gesagt, es kann länger dauern. Hier gibt es erhebliche Verkehrsbehinderungen. Ja, und dann haben wir noch Blitzer, und zwar im Stadtgebiet von Tittmoning. Da wird geblitzt. Und in Wormanskirchen beim Netto, da steht ebenso ein Blitzer. Egal, wo Sie unterwegs sind, gute Fahrt.

Der Morgen auf Radio ISW, 8 Uhr und 37 Minuten. Jetzt habe ich eine besondere Ehre, und zwar, ich darf jemanden zum Geburtstag gratulieren. Die Manuela, die hat nämlich heute Geburtstag, und die wird ganz herzlich gegrüßt von ihrem Seppe, natürlich von den Kindern, Josef und die Theresia, von ihrer Mama und natürlich auch von der Schwester, der Petra. Also liebe Manuela, dir heute einen lieben Geburtstag, alles Liebe und Gute zum Geburtstag. Natürlich viel Gesundheit, dass du heute schön feierst, dich hochleben lässt und einfach einen schönen Tag verbringst. Und ich weiß, du hast einen Lieblingskünstler, und den spiele ich dir jetzt auch, auch wenn wir ihn in der Stunde schon hatten, aber das ist egal. Roland Kaiser wäre das, und da hat die Petra gemeint, er wäre kurios. Recht schön. Und deswegen, liebe Manuela, alles Liebe und Gute zum Geburtstag. Hier ist er, der Roland, der Kaiser. Guten Morgen, Südostbahn und allen anderen, die heute auch Geburtstag haben. Auch denen natürlich alles Liebe und Gute.

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Achtung, 46 Minuten, 14 Minuten vor 9 gleich. Für alle Spätaufsteher, das Horoskop des heutigen Tages, der Blick in die Sterne.

0: Horoskop, der Blick in die Sterne. Widder.
1: Heute würden Sie am liebsten aus der Haut fahren. Ihr Umfeld und Sie kommen einfach nicht auf einen gemeinsamen Nenner.
0: Stier.
1: Persönliche Ziele treten heute eher in den Hintergrund. Sie gehen auf, wenn Sie Ihren Mitmenschen helfen. Weiter so.
0: Zwillinge.
1: Irgendjemand wirft Ihnen vor, launisch zu sein. Lassen Sie sich davon nicht beeindrucken.
0: Krebs.
1: Komplimente und Schmeicheleien sind an der Tagesordnung. Hüten Sie sich davor, Konflikte zu beschönigen.
0: Löwe.
1: Sie versuchen, sich stärker abzugrenzen. Finden Sie klare Worte, wenn Sie etwas stört.
0: Jungfrau.
1: Sie brauchen dringend Veränderung. Folgen Sie Ihrem Gefühl. Sie werden es nicht bereuen.
0: Waage.
1: Ihnen liegen heute einige Stolpersteine im Weg. Kümmern Sie sich um eine bessere Kommunikation, dann läuft es besser.
0: Skorpion.
1: Neigen Sie heute zur Selbstüberschätzung? Das Glück bleibt Ihnen treu, wenn Sie den gesunden Mittelweg nutzen.
0: Schütze.
1: Innerlich fühlen Sie sich angespannt. Am liebsten würden Sie mal abschalten. Tun Sie es einfach.
0: Steinbock.
1: Sie sind in Ihrer Handlungsfähigkeit eingeschränkt. Keine Sorge, auch das geht vorüber.
0: Wassermann.
1: Überdenken Sie doch mal Ihr Tun. Sie haben die Möglichkeit, Schwächen und Grenzen aufzuspüren.
0: Fische.
1: In Verhandlungen beweisen Sie heute diplomatisches Geschick. Sie wissen, Ihre Mitmenschen mit freundlichen Worten zu umgarnen.

Hier gleich die Nachrichten aus aller Welt. Dann sind wir zurück. Bitte aber erst nach Wetter und Verkehr anrufen. Wir öffnen dann den Flohmarkt für heute, den IRC-Flohmarkt. Sie können natürlich wieder verkaufen, tauschen, Sie können etwas suchen. Ja, oder vielleicht haben Sie auch was zum Verschenken. In diesem Sinne, bis gleich.

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1: Ich bin Fabian Schaffer. Guten Morgen. Der Deutsche Pflegerat fordert eine umfassende Überarbeitung der aktuellen Reformpläne für die Pflegeversicherung. Verbandspräsidentin Vogler sagte dem Redaktionsnetzwerk Deutschland, die höheren Hürden beim Zugang zu den Pflegegraden seien kritisch. Uli Reitinger berichtet aus Berlin.
2: Menschen mit Pflegegrad 1 klagen nur über verhältnismäßig geringe Einschränkungen im Alltag. Trotzdem bekommen auch sie einen Entlastungsbeitrag von knapp 1.600 Euro im Jahr. Der Pflegerat kritisiert aber nicht nur die geplante Abschaffung dieser Entlastung, sondern er beklagt auch Einschnitte bei der Bezahlung der Pflegekräfte. Das gefährdet die Versorgung, heißt es.
1: In Kürze wird in Berlin der Deutsche Schulpreis verliehen. Im Finale stehen 15 Schulen. Die meisten Nominierten kommen aus Bayern, Baden-Württemberg, Hessen und Nordrhein-Westfalen. Der Hauptpreis ist mit 100.000 Euro dotiert. Die Jury bewertet unter anderem die Unterrichtsqualität, die Leistung und den Umgang mit Vielfalt an den Schulen. Der Deutsche Schulpreis wird seit 20 Jahren vergeben. Von heute an dürfen bestimmte Molkereiprodukte, Alkohol und Motorräder aus Kanada nicht mehr in die USA eingeführt werden. Das hat US-Präsident Trump angeordnet. Eine weitere Eskalation im Handelsstreit. Die USA hatten im August Zölle von 50% auf kanadische Waren verhängt. Kanada hatte mit Gegenzöllen reagiert. OpenAI hat sein neues KI-Modell vorerst zurückgestellt. Grund sind Sicherheitsbedenken. Laut einem Manager gegenüber dem Wall Street Journal hat das System Nutzer nicht immer ehrlich über seine Aktionen informiert und teils ohne Erlaubnis eigenständig gehandelt. Erst am Wochenende hatte OpenAI nach einem ähnlichen Vorfall das Training seiner leistungsstärksten Modelle ausgesetzt. Für Jürgen Klopp geht es im dritten Länderspiel als Bundestrainer nicht nur um einen Stimmungsaufschwung bei der Fußballnationalmannschaft, sondern auch darum, einen Negativrekord zu vermeiden. Gelingt der DFB-Elf am Donnerstag gegen Serbien in München erneut kein Sieg, ist Klopp der erste DFB-Cheftrainer, der keine seiner ersten drei Partien gewinnen konnte. In den Niederlanden gab es ein Remis gegen Griechenland, danach eine Niederlage.
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3: Damit zu den Themen um halb. Glück im Unglück auf der B12. Großreinemachen an den Urnenwänden in Mühldorf. Saubere Luft am Arbeitsplatz und heiße Aussichten an der Salzach. Mehr zu diesen Themen um halb.
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1: Nach einem frischen Morgen erwartet uns heute wieder Altweibersommer vom Feinsten mit viel Sonne und warmen 22 bis 28 Grad. Und so schön geht's dann auch in den kommenden Tagen weiter.
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4: Um 9 Uhr und 3 Minuten. Servus, liebe Verkehrsteilnehmer. Keine Verkehrsstörungen zwischen Inalz und Salzach. Für alle München-Pendler und für alle, die aus München gerade retour pendeln, folgende Meldung: A94 Passau Richtung München. Ab Haarstetten, da staut sich's gewaltig bis zum Autobahnkreuz A99 und in der Gegenrichtung. Und zwar zwischen München und Mühldorf auf Höhe von Lengdorf, also Dorfen-Lengdorf in der Gegend. Da steht ein Pannenfahrzeug. Bitte Vorsicht in diesem Bereich.
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4: Ja, haben Sie was zum Verkaufen? Wollen Sie was tauschen? Suchen Sie etwas? Oder haben Sie was zum Verschenken? Kein Problem, der ISW Flohmarkt. Jetzt geht's los. Mein Name ist Thomas Föckersberger und der Föcki sagt, bis halb haben Sie Zeit, Ihr Angebot bei mir abzugeben.

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1: Ja, verkauft werden diverse neue Western-Kleidung und auch Accessoires, zum Beispiel Jacken, Hemden, Westen, Stiefel, Gürtel, ja, und diverses mehr. Also wie gesagt, am besten Sie rufen an und fragen genauer nach. Das ist so viel Zeug, was da verkauft wird, aber hochwertig und schön. Also für alle Western-Fans, wenn Sie da Interesse dran haben, dann wählen Sie die 0171 990 8975. Nochmals zur Wiederholung: 0171 990 8975. Ja, für diverse Westernkleidung und Zubehör. Also da ist einiges geboten und alles im besten Zustand, da neu.

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2: Ja, unser nächstes Angebot, das wäre ein zweiteiliger Damen-Motorrad-Anzug, bestehend aus Gore-Tex, Größe S, kostet nur 50 Euro. Der ist fast neu, der ist nur einmal in einen Urlaub getragen worden. Also da sollte man zuschlagen, wenn Sie sowas brauchen können. Einen zweiteiligen Damen-Motorrad-Anzug, Gore-Tex ist der Stoff, Größe S, 50 Euro, fast neu. Und die Telefonnummer hierfür wäre die 08636 5965. 08636 5965. Gleich haben wir dann noch ein Angebot für Sie.

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1: Ja, wir suchen immer noch eine Hausmeisterwohnung, und zwar 3 Zimmer mit Garage. Und es wäre schön im Umkreis von Mühldorf oder Waldkraiburg, wenn Sie da sowas zur Auswahl haben. Also, dass ein Hausmeister schön Platz hat, 3 Zimmer und eine Garage, wo er vielleicht seine Sachen unterstellen kann im Umkreis von Mühldorf und Waldkraiburg. Ja, wenn Sie da was haben, 08638 727 97 wäre die Telefonnummer. 08638 727 97 für eine Hausmeisterwohnung, 3 Zimmer mit Garage.

0: 9 Uhr und 30 Minuten, halb 10.
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2: Mit Ralf Stenger, guten Morgen. Auf der Bundesstraße 12 bei Reichertsheim hat es gestern Morgen heftig gekracht, als ein Lastwagen beim Überqueren der Fahrbahn einen vorfahrtsberechtigten VW übersah. Durch die Wucht des Zusammenstoßes schleuderte der Wagen über die Leitplanke in einen angrenzenden Feldweg und erlitt einen Totalschaden. Wie durch ein Wunder und dank seines Sicherheitsgurtes blieb der 30-jährige Autofahrer jedoch völlig unverletzt. Einsatzkräfte der Feuerwehr, Rettungsdienst und Polizei waren vor Ort. Der Sachschaden beläuft sich auf rund 35.000 Euro. Die Friedhofsverwaltung der Stadt Mühldorf beginnt am kommenden Montag mit der Reinigung aller Urnenwände auf den städtischen Friedhöfen. Dabei säubern die Mitarbeiter ebenfalls die angrenzenden Wege. Zur reibungslosen Durchführung bittet die Verwaltung alle Angehörigen darum, Gestecke, Blumen und Kerzen rechtzeitig abzunehmen. Übrig gebliebene Dekorationen lagert die Stadt noch für 7 Tage ein, bevor sie diese dann entsorgt. Der DVS-Bezirksverband Chiemgau lädt diesen Donnerstag 19.30 Uhr zu einer Fachveranstaltung ins Bildungszentrum Mühldorf der Handwerkskammer für München und Oberbayern in die Tökinger Straße 49 ein. Im Mittelpunkt steht eine moderne Schweißrauchabsaugung. Diese Technik erfasst schädliche Dämpfe und feine Metallpartikel direkt an der Entstehungsquelle, um die Gesundheit der Beschäftigten optimal zu schützen. Experten präsentieren neue gesetzliche Anforderungen und zeigen die Absaugung in der Praxis. Der Eintritt ist frei und eine Anmeldung ist nicht nötig. Im Anschluss lädt der Verband zu einer Schweißerbrotzeit ein, die einen offenen Austausch im Fachkreis ermöglicht. Ab dem kommenden Donnerstag öffnet in Burghausen die städtische Saunalandschaft wieder ihre Pforten für alle Schwitzbegeisterten. Nach erfolgreichen Modernisierungen der Technik während der Sommerpause starten die Anlagen in die neue Saison. Wer die wohltuende Wärme sucht, kann täglich von 9 bis 20 Uhr entspannen. Der Eintrittspreis schließt dabei sogar die Nutzung des Freibadbeckens ein, welches noch bis Ende des Monats zur Verfügung steht. Ab November erweitern sich dann die Öffnungszeiten und es gibt wieder spezielle Stundentarife. Zudem startet im Oktober eine Rabattaktion für Stammkunden, bei der Aufladungen mit Extraguthaben belohnt werden. Einem herbstlichen Wellnesstag steht somit nichts im Wege.
0: Dann kommen wir zum Wetter. Das ist schnell erzählt. Heute ja trocken, schön, sonnig, ein paar harmlose Wolken bei 23 bis 26 Grad. Dasselbe Spiel morgen, da steigt aber dann das Thermometer bis 27 Grad. Ja, und am Donnerstag, ja, da gibt es dann Frühnebel. Und ja, im Laufe des Nachmittags zum Abend hin gibt es vom Westen her langsam Wolken. Und die Höchstwerte liegen zwischen 22 und 26 Grad.
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0: Der Verkehrsservice, und wir beginnen mit der A94 und zwar München Richtung Passau und zwar ab Paarstetten und bis runter nach Lengdorf. Da staut sich's, da steht ein Pannenfahrzeug ohne Achse und das dauert noch ein bisschen, bis das entsorgt wurde. Hier gibt es erhebliche Verkehrsbehinderungen und dauert dementsprechend auch länger. Und in der Gegenrichtung ist immer noch Berufsverkehr. Und zwar zwischen Markt Schwaben und dem Autobahnübergang zur A99. Hier staut sich's, hier dauert es auch ein paar Minuten länger. So, Blitz haben wir auch für Sie. Zum einen in der Beethovenstraße in Waldkraiburg. Außerdem in Wurmannsquick beim Netto und in Tittmoning Stadtplatz. Da wird geblitzt. Gleich geht's die Flohmarkt-Zusammenfassung.

Zubehör, ja, Jacken zum Beispiel, Hemden, Westen, Stiefel, Gürtel, Patronengürtel mit Patronen sogar und diverses mehr. Also alles für den Western-Fan. Und ich würde vorschlagen, rufen Sie einfach an. Da kriegst du dann mehr Informationen und die Telefonnummer hierfür wäre die 0171 990 8975. Ich wiederhole die Nummer 0171 990 8975. Dann hätten wir einen zweiteiligen Damen-Motorradanzug bestehend aus Gore-Tex Größe S für 50 Euro. Nur einmal getragen worden in einem Urlaub. Also man kann sagen neu und 50 Euro ist ein Schnäppchen. Die Telefonnummer hierfür die 08636 5965. Ich wiederhole die Nummer 08636 5965. Und wir suchen eine Hausmeisterwohnung, drei Zimmer mit Garage im Umkreis von Mühldorf, Onwald, Kreiburg. Also es kann eine normale Wohnung sein, aber dass halt der Hausmeister seinen Dienst verrichten kann. Also drei Zimmer mit Garage im Umkreis von Mühldorf, Waldkreiburg, die Telefonnummer hierfür 08638 727 97. 08638 727 97. Soweit die Flohmarkt-Zusammenfassung für den heutigen Dienstag. Mehr Flohmarkt natürlich wieder morgen am Mittwoch ab 9.

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1: Ich bin Fabian Schaffer. Der stellvertretende CDU-Vorsitzende Laumann hat kein Verständnis für die derzeitigen Forderungen der SPD im Pflegestreit. Die Wünsche der SPD würden alle sehr viel Geld kosten, sagte Laumann im Deutschlandfunk. Dieses Geld sei nicht da. Im Gegenteil, derzeit gehe es darum, in der Pflegeversicherung Geld einzusparen. Der Gesetzentwurf soll morgen ins Kabinett. Die SPD droht mit einer Blockade. Die hohen Spritpreise machen das Laden von Elektroautos offenbar attraktiver. Mehrere große Betreiber melden, dass ihre öffentlichen Ladesäulen stärker genutzt werden als noch vor einem Jahr. Eng wird es trotzdem meist nicht, denn gleichzeitig belegt ist nur ein kleiner Teil der Ladepunkte. Thomas Bleskin berichtet.
2: Für E-Autofahrer heißt das, an öffentlichen Säulen ist zwar mehr los, aber freie Plätze gibt es in der Regel noch genug. Vattenfall und EWE melden seit Jahresbeginn deutlich mehr geladenen Strom. Auch ENBW, E.ON und Aral sehen eine steigende Nutzung. Als Gründe nennen die Betreiber vor allem mehr Elektroautos auf den Straßen und die hohen Kraftstoffpreise.
1: Unionsregierte Bundesländer drohen mit finanziellen Konsequenzen, sollte die Linke in Berlin eine Regierung bilden. Das hat CSU-Fraktionschef Holleczek nach einem Treffen der Unionsfraktionschefs bei Bayerns Ministerpräsident Söder in München angekündigt. Konkret geht es um den Länderfinanzausgleich und den Hauptstadtfinanzierungsvertrag, über die man dann neu verhandeln wolle. Der gesellschaftliche Zusammenhalt in Deutschland hat sich leicht verbessert, das zeigt der aktuelle Religionsmonitor der Bertelsmann Stiftung. Das Vertrauen in die Regierung und das Gerechtigkeitsempfinden bleiben aber gering. Das Verhältnis zwischen Staat und Bürgern ist weiter belastet. Viele Menschen haben laut der Studie stabile soziale Beziehungen und übernehmen Verantwortung fürs Gemeinwohl. Eine 87-jährige Rentnerin darf nach ihrer Zwangsräumung in Madrid zurück in ihre Wohnung. Ihre Anwältin hat eine Einigung mit den Eigentümern bekannt gegeben. Die Miete darf künftig höchstens 30% ihres Bruttoeinkommens betragen. Die schwerbehinderte Frau, die 70 Jahre dort gelebt hatte, war vergangene Woche auf einer Trage abtransportiert worden. Zehntausende Spanier hatten dagegen protestiert.
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3: Damit zu den Themen um halb. Glück im Unglück auf der B12. Großreine machen an den Urnenwänden in Mühldorf, saubere Luft am Arbeitsplatz und heiße Aussichten an der Salzach. Mehr zu diesen Themen um halb.
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1: Nach einem frischen Morgen erwartet uns heute wieder Altweibersommer vom Feinsten mit viel Sonne und warmen 22 bis 28 Grad. Und so schön geht's dann auch in den kommenden Tagen weiter.
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1: Mit Ralf Stenger, guten Morgen. Auf der Bundesstraße 12 bei Reichertsheim hat es gestern Morgen heftig gekracht, als ein Lastwagen beim Überqueren der Fahrbahn einen vorfahrtsberechtigten VW übersah. Durch die Wucht des Zusammenstoßes schleuderte der Wagen über die Leitplanke in einen angrenzenden Feldweg und erlitt einen Totalschaden. Wie durch ein Wunder und dank seines Sicherheitsgurtes blieb der 30-jährige Autofahrer jedoch völlig unverletzt. Einsatzkräfte der Feuerwehr, Rettungsdienst und Polizei waren vor Ort. Der Sachschaden beläuft sich auf rund 35.000 Euro. Die Friedhofsverwaltung der Stadt Mühldorf beginnt am kommenden Montag mit der Reinigung aller Urnenwände auf den städtischen Friedhöfen. Dabei säubern die Mitarbeiter ebenfalls die angrenzenden Wege. Zur reibungslosen Durchführung bittet die Verwaltung alle Angehörigen darum, Gestecke, Blumen und Kerzen rechtzeitig abzunehmen. Übrig gebliebene Dekorationen lagert die Stadt noch für 7 Tage ein, bevor sie diese dann entsorgt. Der DVS-Bezirksverband Chiemgau lädt diesen Donnerstag 19.30 Uhr zu einer Fachveranstaltung ins Bildungszentrum Mühldorf der Handwerkskammer für München und Oberbayern in die Tökinger Straße 49 ein. Im Mittelpunkt steht eine moderne Schweißrauchabsaugung. Diese Technik erfasst schädliche Dämpfe und feine Metallpartikel direkt an der Entstehungsquelle, um die Gesundheit der Beschäftigten optimal zu schützen. Experten präsentieren neue gesetzliche Anforderungen und zeigen die Absaugung in der Praxis. Der Eintritt ist frei und eine Anmeldung ist nicht nötig. Im Anschluss lädt der Verband zu einer Schweißerbrotzeit ein, die einen offenen Austausch im Fachkreis ermöglicht. Ab dem kommenden Donnerstag öffnet in Burghausen die städtische Saunalandschaft wieder ihre Pforten für alle Schwitzbegeisterten. Nach erfolgreichen Modernisierungen der Technik während der Sommerpause starten die Anlagen in die neue Saison. Wer die wohltuende Wärme sucht, kann täglich von 9 bis 20 Uhr entspannen. Der Eintrittspreis schließt dabei sogar die Nutzung des Freibadbeckens ein, welches noch bis Ende des Monats zur Verfügung steht. Ab November erweitern sich dann die Öffnungszeiten und es gibt wieder spezielle Stundentarife. Zudem startet im Oktober eine Rabattaktion für Stammkunden, bei der Aufladungen mit Extraguthaben belohnt werden. Einem herbstlichen Wellnesstag steht somit nichts im Wege.
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3: Nach einem frischen Morgen erwartet uns heute wieder Altweibersommer vom Feinsten mit viel Sonne und warmen 22 bis 28 Grad. Und so schön geht's dann auch in den kommenden Tagen weiter.
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1: Ich bin Fabian Schaffer. Beim Start seines Vietnam Airlines Flugzeugs in München Mitte August sind laut Ermittlern die Bremsen betätigt worden. Das geht aus einem Zwischenbericht der Bundesstelle für Flugunfalluntersuchung hervor. Die Boeing mit fast 290 Menschen an Bord schoss über die Startbahn hinaus und konnte gerade noch abheben. Verletzt wurde niemand. Ob der Pilot bremste oder ein technischer Fehler vorlag, ist noch unklar. Gesundheitsminister Linnemann will bei den Kinderkrankentagen zurück zur Regelung vor Corona. Statt 15 soll jedes Elternteil künftig wieder 10 Tage pro Kind und Jahr bekommen. Das berichtet die Augsburger Allgemeine. Aus der SPD kommt deutlicher Widerstand. Zoe Tassovali berichtet.
2: Die Corona-Pandemie ist vorbei und die Sonderregeln sollten jetzt laut Linnemann auch wieder auslaufen. Für dieses Jahr bleibt es aber noch bei 15 Tagen pro Elternteil. Alleinerziehende bekommen 30. Die SPD ist gegen eine generelle Kürzung. Sie sei falsch, denn Eltern mit kranken Kindern brauchen genau in solchen Momenten vor allem Zeit und Unterstützung.
1: Benzin ist teuer und unter anderem deshalb werden die öffentlichen Ladesäulen für Elektroautos immer stärker genutzt. Der Energiekonzern Vattenfall teilte mit, an seinen Ladesäulen sei seit Jahresbeginn rund 2/3 mehr Strom geladen worden als im gesamten Vorjahr. NBW bestätigte eine generell sehr gute Entwicklung der Auslastung. Erklärt wird der Zuwachs mit gestiegenen Kraftstoffpreisen, dem Ausbau der Infrastruktur und mehr Elektroautos auf den Straßen. Immer weniger Kinder besuchen eine Kita in Deutschland. Das zeigen Zahlen des Statistischen Bundesamts. Die Zahl der betreuten Kinder unter 3 Jahren ist um 5,6% auf 756.700 gesunken. Das dritte Jahr in Folge ein Rückgang. Grund sind sinkende Geburtenzahlen. Erstmals seit 2006 ist zudem die Zahl der Kitas leicht zurückgegangen auf rund 61.000 Einrichtungen. Die Bundespolizei hat bei einem 21-jährigen Schreckschuss Pistole, Sturmhaube, Messer und Schlagstock gefunden. Kontrolliert wurde der Berufsschüler am Sonntag in einer Regionalbahn von Regensburg nach Schwandorf. Er wollte die Waffe laut Polizei einem Schulkameraden zeigen. Seinen Waffenschein hatten die Behörden ihm zuvor entzogen. Ein Ermittlungsverfahren wurde eingeleitet. Nach einem frischen Morgen erwartet uns heute wieder Altweibersommer vom Feinsten mit viel Sonne und warmen 22 bis 28 Grad. Und so schön geht's dann auch in den kommenden Tagen weiter.
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3: 11:03. Servus, liebe Verkehrsteilnehmer. Keine Verkehrsstörungen zwischen Ihnen. Alz und Salzach. Gute Fahrt.
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3: Eine schöne Mittagszeit wünsche ich Ihnen und natürlich haben wir auch heute wieder den aktuellen Polizeibericht. Viele Veranstaltungen und. Sie sollten unbedingt dranbleiben, das Ganze bis 13 Uhr. Der Vöcki sagt, schöne Mittagszeit.

0: Es herbstelt im ISW Radioland und das ist auch so schön, gell? Also die bunten Blätter und natürlich auch ja, das Essen, gell? Ich sage einfach nur Schwammerlsuppen zum Beispiel. Es gibt so viele tolle Gerichte für den Herbst und deswegen haben wir uns mal gefragt, wie schmeckt denn eigentlich der Herbst? Und haben uns zwischen in Alz und Salzach umgehört.
1: Oh, da gibt's viel. Ente vielleicht mit Knödel und Blaukraut.
2: Ich glaube, der Federweiße kommt gut als Getränk und irgendwas mit Kürbis.
3: Kürbiskernsuppe. Das ist so das Lieblingsessen eigentlich. Und Eintöpfe, Schnitzel.
1: Meistens Kaspressknödel, so heißt es auf Bayerisch. Oder vielleicht mal Schwammerlsuppe.
4: Aber ansonsten Herbstessen, zum Beispiel eine Leibspeise ist Wirsingkraut.
5: Und vom Kaffee auf Tee langsam umsteigen.
0: Ja, und dann kommt der Glühwein, gell? Irgendwie ist es so. Und dann geht es Richtung Winter und dann kommen auch schon die ersten Herbst- und Wintermärkte.

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1: Gegen die Liebe kommt man nicht an. Das ist Roland Kaiser im Mittagsmagazin, 11 Uhr und 20 Minuten. Ja, Gänse, Sie wissen es, Nils Holgersson, kennen Sie die Serie noch? Ja, mit Gänserich Martin und den wilden Nils Holgersson fliegt allen von Hunden. Ja, wie waren die? Akne von Captain Kaiser, genau, so hat die geheißen, von den Wildgänsen. Und da ist die Hausgans Martin mitgeflogen und Nils Holgersson war auch mit dabei. Und da hat man das immer wieder gesehen. Die fliegen immer in V-Position. Warum ist das so? Warum fliegen Gänse in V-Position? Das erfahren Sie gleich in wenigen Augenblicken.

0: Das ist irgendwie schon interessant, gell? Andere Vögel fliegen so im Schwarm und die Gänse in V-Kombination oder in V-Formation. Warum ist das so? Einfache Frage, einfache Antwort.
1: Schon gewusst? Warum fliegen Gänse in V-Formation?
2: Weil sie so Kraft sparen können. Die Vögel hinten fliegen leicht versetzt hinter dem Leitvogel und nutzen den Auftrieb, den seine Flügelschläge erzeugen. Durch den werden sie nämlich ein Stück mitgetragen und brauchen weniger Energie. Gerade auf langen Strecken ist das enorm wichtig. An der Spitze zu fliegen ist dagegen besonders anstrengend, deshalb wechseln die Gänse auch regelmäßig die Positionen. So kommt die ganze Gruppe besser voran, bleibt zusammen und findet leichter den Weg.

Ganz ausgespielt und ganz aktuell ein Stau, und zwar vor der Einhausung Wimpersing in Ampfing auf der A94, und zwar von München Richtung Passau. Da geht ab Heldenstein momentan nichts mehr. Da staut sich's. Wahrscheinlich hat die Höhenkontrolle ausgelöst. Ich kann es aber nicht sicher sagen. Also wenn Sie reagieren können, dann fahren Sie bitte kurz bei Heldenstein ab und dann anschließend wieder auf die Autobahn.

Nochmals der Hinweis für alle Autofahrer auf der A94, und zwar, wenn Sie von München kommen in Richtung Passau, die Einhausung Wimpersing ist momentan gerade gesperrt und es staut sich schon zurück bis Heldenstein. Also Sie müssen da mit ein paar Minuten länger rechnen.

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Andreas Burani und ein Hoch auf uns. Ja, viele meinen immer, das war ein Lied für die Weltmeisterschaft 2014 in Brasilien für die deutsche Nationalmannschaft. Stimmt nicht. In einem Interview von Andreas Burani oder mit Andreas Burani hat er selber gesagt, nö, das hat er nicht als Sporthymne geschrieben. Nein, das war eine Ode an seine Freunde. Und der Hintergrund dabei ist, die haben sich nach 30 Jahren mal wieder getroffen zu einem kleinen Schülertreffen, haben sich dann ordentlich ein in die Binde gekippt und daraufhin ist Andreas Burani auf diesen Text gekommen und hat gesagt, ein Hoch auf uns, es war ein schöner Abend, auch wenn er ein bisschen alkohollastig war, kommt mit keinem Wort vor, aber trotzdem, ich finde die Geschichte einfach lustig, weil wie gesagt, Andreas Burani, warum denn nicht? Gell? Er ist auch kein Star, Superstar, der sich nichts erlauben darf. Nein, warum denn nicht mal mit den Freunden einen heben gehen. Und deswegen gibt's auf uns.

Sie muss uns was sagen, ich sage Ihnen auch was. Jetzt gleich gibt's die Nachrichten aus aller Welt. Dann sind wir zurück mit dem aktuellen Polizeibericht. Wir schauen aufs Hallenbad in Burghausen, die Wirtschaftsinformationen und wie schmeckt eigentlich der Herbst. Also alles dann gleich.

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1: Ich bin Fabian Schaffer. Mitte August war es auf dem Flughafen München fast zu einer Katastrophe gekommen. Eine Boeing der Vietnam Airlines war über die Startbahn hinausgeschossen und konnte gerade noch abheben. Jetzt kommt heraus, während des Starts wurde zweimal die Bremse betätigt. Das geht aus einem Zwischenbericht der Bundesstelle für Flugunfalluntersuchung hervor. Unklar ist, ob der Pilot gebremst hat oder ob eine technische Störung dafür verantwortlich ist. Die Hans-Leipelt-Berufsoberschule in Donauwörth hat beim Deutschen Schulpreis 30.000 Euro gewonnen. Ausgezeichnet wurde ein Konzept ohne feste Stundenpläne. Schüler arbeiten selbst organisiert, Lehrer stehen als Coaches zur Seite. Hauptpreisträger ist die Bertha von Suttner Schule bei Frankfurt mit 100.000 Euro. 5 weitere Schulen erhielten ebenfalls je 30.000 Euro. Wegen des Verdachts auf millionenfachen Betrug mit online verkauften Handys läuft europaweit eine Großrazzia mit rund 160 Durchsuchungen in 19 Ländern, darunter Deutschland. Verbraucherinnen und Verbrauchern in der EU entstand schätzungsweise ein Schaden von mindestens 300 Millionen Euro, Katrin Müller berichtet.
2: Im Visier der Ermittler ein Top-Anbieter für Handys im Internet. Demnach lief das Ganze wohl so ab. In Hongkong und den Vereinigten Arabischen Emiraten wurden Mobiltelefone aus gebrauchten Bauteilen zusammengesetzt, sauber gemacht und neu verpackt in die Niederlande verschickt. Aus Lagern in Deutschland wurden die Mogelhandys dann auf Online-Marktplätzen in der gesamten EU verkauft.
1: Die Deutsche Umwelthilfe hat Verfassungsbeschwerde gegen das neue Heizungsgesetz eingelegt, gemeinsam mit mehreren Mietern. Die Organisation argumentiert, das Gesetz verstoße gegen die im Grundgesetz verankerte Klimaschutzpflicht. Das Gesetz erlaubt weiterhin neue Gas- und Ölheizungen, wenn sie ab 2029 einen steigenden Anteil CO2-neutraler Brennstoffe nutzen. Die Vorgabe von 65% erneuerbarer Energien aus dem früheren Heizungsgesetz ist entfallen. München ist offenbar unzufrieden mit dem Fußball-Länderspiel gegen Serbien am Donnerstag mitten in der Wiesnzeit. Das Kreisverwaltungsreferat hätte laut Abendzeitung eine Verschiebung bevorzugt. Das Oktoberfest binde viele Ressourcen. Immerhin, wegen einer UEFA-Strafe durften serbische Fans keine Tickets kaufen. Größere Fangruppen werden nicht erwartet. Einen Tag später sorgt zusätzlich das Basketballspiel des FC Bayern gegen Partizan Belgrad für erhöhten Sicherheitsaufwand. Mit viel Sonnenschein geht es durch den Tag. Ein paar Wolken sind vor allem in Franken unterwegs. Die Höchstwerte 22 bis 28 Grad. Morgen und am Donnerstag ändert sich noch wenig am sonnigen und sehr warmen Altweiber-Sommerwetter. Im Westen sowie in Alpennähe entstehen am Donnerstag zum Abend hin einzelne Schauer und Gewitter.
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3: Ja, und immer noch die Verkehrsstörung auf der A94 und zwar von München Richtung Passau, Höhe Einhausung. Wimpersing, da geht nichts mehr, es staut sich zurück bis Haigerloh und sogar darüber hinaus. Egal, wo Sie unterwegs sind, ich wünsche Ihnen eine gute und trotzdem störungsfreie Fahrt.
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3: Ja, und gleich geht's natürlich um den Polizeibericht. Das Hallenbad in Burghausen. Wir haben geniale Erfindungen, das Wirtschaftstelegramm. Ja, und was wir sonst noch alles finden, gell? In diesem Sinne, schöne zweite Stunde. Und wie immer aus dem Studio ein herzliches Mahlzeit an Gurden. Lass es euch schmecken.

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1: Vom heutigen Dienstag, ja gestern am späten Abend, ereignete sich auf der A94 zwischen den Anschlussstellen Mühldorf Nord und Töging ein Verkehrsunfall, bei dem ein Kleintransporter und ein Personenkraftwagen kollidierten. In Fahrtrichtung Passau befuhr der aus Österreich stammende Kleintransporter, geführt von einem 22-jährigen syrischen Staatsbürger, die linke der beiden Fahrspuren. Während sich der Personenkraftwagen, geführt von einem 45-jährigen, ebenfalls syrischer Abstammung, aus dem Landkreis Altötting auf der rechten Fahrspur befand. Nach derzeitigem Ermittlungsstand stellte der Fahrer des Kleintransporters einen technischen Defekt an der Lenkung fest und versuchte daraufhin durch einen Fahrspurwechsel nach rechts auf die benachbarte Fahrspur zu gelangen. Dabei kollidierte der Kleintransporter mit dem Personenkraftwagen. In der Folge kam der Personenkraftwagen ins Schleudern und blieb auf der rechten Fahrzeugseite im angrenzenden Grünstreifen liegen, während der Kleintransporter auf der rechten Fahrspur zum Stillstand kam. Beide beteiligten Fahrer erlitten leichte Verletzungen und wurden durch den Rettungsdienst in ein nahegelegenes Krankenhaus verbracht. Ebenfalls gestern Abend befuhr eine 18-Jährige aus dem Landkreis Traunstein die Straße von Murschall aus kommend in Fahrtrichtung Thürlaching. Kurz vor Ortseingang kam die junge Fahrzeugführerin aus bis dato unbekannten Gründen mit ihrem Pkw nicht rechts von der Fahrbahn ab. Das Fahrzeug, ein BMW, überschlug sich anschließend mindestens einmal im angrenzenden Acker, ehe es seitlich zum Stillstand kam. Sowohl die Fahrzeugführerin als auch ihr 20-jähriger Beifahrer konnten das verunfallte Fahrzeug glücklicherweise nahezu unverletzt verlassen. Die Fahrzeugführerin wurde anschließend durch Einsatzkräfte des Rettungsdienstes versorgt und vorsorglich in ein umliegendes Krankenhaus verbracht. Ja, gestern bereits am Morgen kam es auf der B12 zwischen Reichertsheim und Tambach zu einem Verkehrsunfall, bei dem wie durch ein Wunder keiner der Beteiligten verletzt wurde. Ein 66-Jähriger aus dem Landkreis Erding wollte mit seinem LKW aus der Kreisstraße Mühldorf 22 kommend geradeaus über die B12 auf den gegenüberliegenden Feldweg fahren. Dabei übersah er einen von rechts kommenden vorfahrtsberechtigten 30-Jährigen aus dem Landkreis Wasserburg, welcher mit seinem VW auf der B12 in östlicher Richtung unterwegs war. Durch die Kollision wurde der PKW über die Leitplanke auf den angrenzenden Feldweg geschleudert. Lediglich seinem angelegten Sicherheitsgurt hat der junge Mann es wohl zu verdanken, dass er ohne Verletzungen davonkam. Am VW entstand ein Totalschaden. Der Sachschaden beträgt insgesamt 35.000 Euro. Ja, gestern Abend geriet das Kellerabteil eines Mehrfamilienhauses in der Dr. Ernst-Richter-Straße in Eckenfelden in Brand. Bei einer Brandortbegehung konnte festgestellt werden, dass das Feuer durch einen technischen Defekt an der Ölheizung ausgelöst wurde. Der Brand im Keller konnte abgelöscht werden, bevor sich das Feuer im Haus verbreiten konnte. Es entstand ein Sachschaden im niedrigen fünfstelligen Bereich. Ja, Bürger teilte der Polizei Simbach einen möglichen Verstoß mit Cannabispflanzen in einem Siedlungsgebiet im Stadtbereich Simbach am Inn mit. Bei der Überprüfung der angegebenen Hofstelle wurde festgestellt, dass diese Pflanzen tatsächlich nicht vorschriftsmäßig gegen den Zugriff anderer gesichert waren. Ja, und deswegen wurde auch Anzeige gegen ihn erstattet. Es gibt ein Bußgeldverfahren wegen des Verstoßes des Cannabiskonsumgesetzes. Die Pflanzen wurden beim Betroffenen belassen, er muss sie aber jetzt dementsprechend schützen. Und soweit der Polizeibericht vom heutigen Dienstag.

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0: In Burghausen laufen die Bauarbeiten am Georg-Miesgang-Hallenbad auf Hochtouren. Heute rollten die neuen Dachbinder für das Sportbecken an, die Baustelle heran. Damit startet der sichtbare Wiederaufbau des Hallenbades, das für rund 26,5 Millionen Euro modernisiert wird. Wie groß und wie schwer diese Träger sind, erklärt uns der Polier Hannes Wösenböck.
1: Es sind 13 Stück Binder, jeder hat 10 Tonnen davon. Und das sind die Hauptträger für das Dach von der Badehalle, ja.
0: Ja, 4 Binder von insgesamt 13 wurden heute geliefert, die zur Stunde mit einem Autokran montiert werden. Sollte es keine Komplikationen geben, müsste das alles an einem Tag machbar sein. Morgen kommen dann schon die nächsten Binder, die bereits in einem Fertigteilwerk hergestellt werden, so Bauleiterin Martina Weilbuchner.
2: Das ist alles fertig, das liegt jetzt bei der Firma 3 Hans im Müllviertel und die nächsten Träger kommen morgen in der Früh.
0: Ja, wenn dann alle 13 Binder auf den Pfeilern aufliegen, folgt der nächste Bauabschnitt.
2: Der nächste Abschnitt ist jetzt, dass wir das Brettsperrholzelementdach oder die Dachelemente raufheben, dann die Notabdichtung ausführen, dass wir für den Winter dicht sind und alles, was geht an Abdichtung und Dämmung, noch fertigstellen vor der Winterperiode und dann bauen wir die Glasfassade ein. Das ist eigentlich das Nächste, das dann kommt, dass wir für den Winter gewappnet sind.
0: Die Bauarbeiten sind genau im Zeitrahmen, sodass die Wiedereröffnung um den Jahreswechsel 2027-28 stattfinden kann. Dann steht den Bürgern ein nagelneues, deutlich größeres und moderneres Hallenbad zur Verfügung. Da fragen Sie natürlich viele, wird der Eintrittspreis dann höher sein? Dazu der Bürgermeister Florian Schneider.
3: Den Eintrittspreis müssen wir uns nachher anschauen, wenn wir jetzt mal weiter sind. Ehrlicherweise, er wird, denke ich, schon ein bisschen nach oben gehen. Wir haben dann einfach ein nahezu neues Hallenbad, was die 50-Meter-Halle betrifft. Wir haben ein neues Dach, wir haben einen anderen Sprungturm, wir haben eine schönere Kletterwand, wir haben nochmal andere Bodenbeläge. Also es ist ja ein Teil Neubau von diesem Hallenbad und darum werden wir leider diese alten Preise nicht halten können. Ich kann jetzt aber auch noch keinen neuen Eintrittspreis nennen, aber ich denke, es wird ein bisschen leider nach oben gehen müssen.
0: Ja, während der umfangreichen Bauarbeiten kann natürlich das Hallenbad nicht geöffnet bleiben, aber Teile des alten Bades werden für bestimmte Gruppen noch zugänglich gemacht. Dazu nochmals der Bürgermeister Florian Schneider.
3: Wir haben jetzt ab dem 1.10. dann auch wieder die Sauna geöffnet. Da gibt es den Eingang dann übers Freibad, weil man ja den alten Eingang übers Hallenbad logischerweise nicht hernehmen kann. Also die Sauna läuft ganz normal weiter. Das Freibad läuft jetzt noch bis 30.09. ganz normal. Und ab 10. fahren wir so ein bisschen auf Sicht. Da gilt dann die Saisonkarte nicht mehr, aber es gibt die Möglichkeit, in dem großen Becken im Freibad zu schwimmen. Die anderen Becken werden dann zu haben. Und da gibt es dann einen geringen Eintrittspreis, aber die Möglichkeit, solange es mit dem Wetter einigermaßen geht, auch das Freibad weiter zu nutzen.
0: Ja, und wenn alles klappt, müssen alle 13 Binder am Donnerstagabend komplett montiert sein. Danach geht's dann weiter mit dem nächsten Bauabschnitt beim Hallenbad in Burghausen.

0: Ja, es gibt so Dinge, die hat bestimmt jeder schon mal in der Hand gehabt und gebraucht. Und ich gehe jetzt eine Wette ein. Zwischen Inalz und Salzach hatte jeder schon mal einen Reisnagel in der Hand. Genau, Reisnagel, ganz was Einfaches. Alltagsgegenstand nimmt man her, selbstverständlich. Aber man musste da erst mal dahinter kommen. Was muss ich machen, dass man eben einen Reisnagel hat? Und warum wurde der eigentlich erfunden? Fragen über Fragen. Ich sage einfach nur, geniale Erfindungen.
1: Wenn es Klick macht. Kluge Köpfe, geniale Erfindungen.
2: Der Reisnagel. Zu Beginn des 20. Jahrhunderts werden Notizen, Pläne und Fotos oft mit kleinen Nägeln in die Wand geschlagen. Das Problem, die Nägel lassen sich nur mit einem Hammer einschlagen und später auch nur ganz mühsam wieder herausziehen. Der Amerikaner Edwin Moore sucht nach einer einfacheren Lösung, bis es irgendwann Klick macht.
3: Was, wenn sich ein Nagel einfach mit dem Daumen eindrücken lässt?
2: Er befestigt einen kurzen Nagel an einer runden Metallscheibe. So lässt sich der Nagel leicht greifen, eindrücken und sogar wieder herausziehen. Die Idee setzt sich blitzschnell in Büros, Schulen und Werkstätten durch. Heute stecken Reisnägel auf der ganzen Welt in Pinnwänden. Ein kleiner Nagel, eine runde Scheibe, ein einfacher Gedanke und eine Erfindung, die bis heute Ordnung an die Wand bringt.
0: Ja, und genau so einfach, aber man muss erst drauf kommen, gell? Gott sei Dank ist da jemand drauf gekommen.

0: Wir kommen zu den Wirtschaftsinformationen, präsentiert von den Volks- und Raiffeisenbanken aus dem heimischen Bereich.
1: Für E-Autofahrer heißt das, an öffentlichen Säulen ist zwar mehr los, aber freie Plätze gibt es in der Regel noch genug. Vattenfall und EWE melden seit Jahresbeginn deutlich mehr geladenen Strom. Auch ENBW, E.ON und Aral sehen eine steigende Nutzung. Als Gründe nennen die Betreiber vor allem mehr Elektroautos auf den Straßen und die hohen Kraftstoffpreise. Der Energieverband BDEW kommt trotzdem auf gerade einmal 12% der Ladesäulen, die im Schnitt gleichzeitig belegt sind.
2: Menschen mit Pflegegrad 1 klagen nur über verhältnismäßig geringe Einschränkungen im Alltag. Trotzdem bekommen auch sie einen Entlastungsbeitrag von knapp 1.600 Euro im Jahr. Der Pflegerat kritisiert aber nicht nur die geplante Abschaffung dieser Entlastung, sondern er beklagt auch Einschnitte bei der Bezahlung der Pflegekräfte. Das gefährdet die Versorgung, heißt es.
0: Soweit die Wirtschaftsinformationen, präsentiert von den Volks- und Raiffeisenbanken aus dem heimischen Bereich.

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Ja, das war der Mittag hier auf Radio ÜSW. Ich wünsche Ihnen jetzt wirklich noch einen schönen Tag heute Nachmittag. Der Polizeibericht, viele Veranstaltungstipps und viele interessante Themen, die Sie brauchen, um besser in den Feierabend zu starten. In diesem Sinne, machen Sie es gut. Servus, sagt der

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1: Ich bin Fabian Schaffer. Die OECD sieht trotz schwacher PISA-Ergebnisse Fortschritte im deutschen Bildungssystem. Laut dem Bericht Bildung auf einen Blick 2026 erreichen inzwischen 41% der jungen Leute einen Hochschul- oder höheren Berufsabschluss. 11 Prozentpunkte mehr als vor 10 Jahren. Bildungsministerin Prien mahnt trotzdem, Deutschland gebe viel Geld aus, sei aber nicht effektiv genug. Die Studie thematisiert zudem den Lehrkräftemangel als zentrales Problem vieler Länder. Nach dem Hackerangriff auf die LMU München sind rund 600.000 Datensätze von Studierenden betroffen. Laut Universität reichen die betroffenen Immatrikulationsdaten teils 50 Jahre zurück. Je nach Alter enthalten sie auch Bankdaten oder Sozialversicherungsnummern. Hinweise auf Missbrauch gibt es bisher nicht. Das Vorlesungsverzeichnis soll ab morgen wieder erreichbar sein. Beim Start eines Vietnam-Airlines-Flugzeugs in München Mitte August sind laut Ermittlern die Bremsen betätigt worden. Das geht aus einem Zwischenbericht der Bundesstelle für Flugunfalluntersuchung hervor. Die Boeing mit fast 290 Menschen an Bord schoss über die Startbahn hinaus und konnte gerade noch abheben. Verletzt wurde niemand. Ob der Pilot bremste oder ein technischer Fehler vorlag, ist noch unklar. Sind Rabatt-Apps von Supermarktketten unfair? Diese Frage bleibt erst einmal ungeklärt. Das Oberlandesgericht in Brandenburg an der Havel hat die Klage von Verbraucherschützern gegen Lidl zurückgewiesen. Nicht zuständig, hieß es in der Begründung. Tanja Wagner berichtet.
2: Die Verbraucherzentrale Bundesverband hatte Rabatt-Apps als Diskriminierung angeprangert. Gerade ältere, junge und behinderte Menschen würden benachteiligt, heißt es vom Verband. Denn die dürften die Apps teilweise nicht nutzen oder hätten oft auch nicht die entsprechenden Geräte. Allerdings wurden ähnliche Klagen gegen Penny und Netto zuvor schon von den Gerichten als nicht belegbar abgewiesen.
1: Der Main führt wegen der Trockenheit immer weniger Wasser. Die Bezirksregierung Unterfranken hat jetzt die 2. von 3 Warnstufen ausgerufen. Betroffen ist der Main zwischen Karl und Bamberg. Unternehmen sollen möglichst auf Wasserentnahmen verzichten. Auch die Schifffahrt ist betroffen. Schiffe werden langsamer geschleust. Es kommt zu Wartezeiten. Zwischen Main und Rhein sind bereits 20-25% weniger Schiffe unterwegs.
0: Das Wetter.
1: Mit viel Sonnenschein geht es durch den Tag. Ein paar Wolken sind vor allem in Franken unterwegs. Die Höchstwerte 22 bis 28 Grad. Morgen und am Donnerstag ändert sich noch wenig am sonnigen und sehr warmen Altweibersommerwetter. Im Westen sowie in Alpennähe entstehen am Donnerstag zum Abend hin einzelne Schauer und Gewitter.

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1: Ich bin Gregor Jusse Moser. Die letzte PISA-Studie hatte deutschen Schülern ja ein schlechtes Zeugnis ausgestellt. Der OECD-Bericht Bildung auf einen Blick 2026 macht jetzt dagegen Hoffnung. Demnach gibt es deutliche Fortschritte im deutschen Bildungssystem. Tanja Wagner berichtet.
2: Mittlerweile haben 4 von 10 der jungen Leute in Deutschland mindestens einen Hochschulabschluss und fast alle 3- bis 5-Jährigen besuchen einen Kindergarten. Wir sind gut vorangekommen, freut sich deshalb Bundesbildungsministerin Prien mit Blick auf den Bericht. Deutschland gebe vergleichsweise viel Geld pro Schüler für Bildung aus, nur oft nicht effektiv genug. Prien zufolge muss die Qualität des Unterrichts einfach besser werden.
1: Der Hackerangriff auf die LMU in München ist offenbar größer als zunächst angenommen. Nach neuesten Erkenntnissen sind rund 600.000 Datensätze von aktuellen und ehemaligen Studierenden betroffen. Die Immatrikulationsdaten reichen bis zu 50 Jahre zurück. Teilweise sind auch Bankdaten dabei. Hinweise auf eine Veröffentlichung oder einen Missbrauch der Daten gäbe es bisher nicht. Ab morgen soll das Online-Vorlesungsverzeichnis schrittweise wieder erreichbar sein. Mitte August war es auf dem Flughafen München ja fast zu einer Katastrophe gekommen. Eine Boeing der Vietnam Airlines war über die Startbahn hinausgeschossen und konnte gerade noch abheben. Jetzt kommt heraus, während des Starts wurde 2-mal die Bremse betätigt. Das geht aus einem Zwischenbericht der Behörden hervor. Unklar ist, ob der Pilot gebremst hat oder ob eine technische Störung dafür verantwortlich war. Die Bundespolizei hat bei einem 21-Jährigen Schreckschusspistole, Sturmhaube, Messer und Schlagstock gefunden. Kontrolliert wurde der Berufsschüler am Sonntag in einer Regionalbahn von Regensburg nach Schwandorf. Er wollte die Waffe laut Polizei einem Schulkameraden zeigen. Seinen Waffenschein hatten die Behörden ihm zuvor entzogen. Ein Ermittlungsverfahren wurde eingeleitet. Die Hans-Leipelt-Berufsoberschule in Donauwörth ist in diesem Jahr einer der Preisträger beim Deutschen Schulpreis. Ein Konzept zum flexiblen und individuellen Lernen dort wurde bei der Preisverleihung in Berlin mit 30.000 Euro ausgezeichnet. Hauptpreisträger ist die Bertha-von-Suttner-Schule in der Nähe von Frankfurt, die ein Preisgeld von 100.000 Euro bekam.
0: Das Wetter.
1: Mit viel Sonnenschein geht es durch diesen Dienstag. Ein paar Wolken sind vor allem in Franken unterwegs. Die Höchstwerte 22 bis 28 Grad. Morgen und am Donnerstag ändert sich noch wenig am sonnigen und sehr warmen Altweibersommerwetter. Im Westen sowie in Alpennähe entstehen am Donnerstag zum Abend hin einzelne Schauer und Gewitter.
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2: Ich bin Gregor Jose Moser. Das deutsche Bildungssystem macht Fortschritte, das zeigt der OECD-Bericht Bildung auf einen Blick 2026. Und das, obwohl die Schülerinnen und Schüler erst vor 3 Wochen bei der PISA-Studie sehr schlecht abgeschnitten hatten. Zum Beispiel schaffen laut OECD-Bericht 4 von 10 jungen Menschen einen Hochschul- oder höheren Berufsabschluss. Vor 10 Jahren war es nur jeder Dritte. Immer weniger Kinder werden in Kitas und der Tagespflege betreut und das hat einen einfachen Grund. Mehr von Thomas Bleskin.
3: Für die rückläufige Entwicklung sind nach Angaben des Statistischen Bundesamts vor allem gesunkene Geburtenzahlen verantwortlich. Eltern lassen ihre Kleinen also nicht plötzlich seltener betreuen. Es gibt schlicht weniger Kinder in diesem Alter. Die Betreuungsquote bei den unter 3-Jährigen ist nur minimal gesunken. Das macht sich inzwischen auch bei den Einrichtungen bemerkbar. Erstmals seit Beginn der Statistik vor 20 Jahren ist die Zahl der Kitas leicht zurückgegangen.
2: Deutschland tritt im weltweiten Innovationsranking auf der Stelle. Die Organisation für geistiges Eigentum der Vereinten Nationen sieht die Bundesrepublik wie schon letztes Jahr auf Platz 11. Von 2022 bis 2024 schaffte Deutschland es mit Rang 8 noch in die Top 10. Stark ist Deutschland dagegen bei Forschung und Ingenieursabsolventen, schwach bei digitalen Technologien. An der Spitze stehen weiterhin die Schweiz, Schweden und die USA. Dieser September gehört zu den 10 wärmsten seit 145 Jahren. Im Schnitt waren es bisher 15,9 Grad. Besonders auffällig die Trockenheit. Im Südwesten Deutschlands sind teilweise weniger als 5 Liter Regen pro Quadratmeter gefallen, bundesweit knapp 40 Liter. Das ist über ein Drittel weniger als im Vergleichszeitraum 1961 bis 1990. Während die DFB-Männer sich auf das nächste Spiel in der Fußball-Nations League gegen Serbien übermorgen vorbereiten, hat Christian Wück heute seinen Kader für die Frauennationalmannschaft nominiert. Für die Testspiele gegen Australien und Japan sind unter anderem Kapitänin Julia Gwin und Clara Bühl vom FC Bayern dabei. Nicht nominiert ist DFB-Stammtorhüterin Ann-Kathrin Berger. Sie pausiert nach Absprache.
4: Die Themen der Lokalnachrichten um 1:30. Auffahrunfall auf der A94. Neues Dach für das Hallenbad in Burghausen. Großer Preis für Netschenwald-Kreiburg. Sitzung in Garching an der Alz und Vollsperrung der alten Brücke in Burghausen. Mehr zu diesen Themen um 1:30.
1: Das Wetter.
2: Mit viel Sonnenschein geht es durch diesen Dienstag. Ein paar Wolken sind vor allem in Franken unterwegs. Die Höchstwerte 22 bis 28 Grad. Morgen und am Donnerstag ändert sich noch wenig am sonnigen und sehr warmen Altweibersommerwetter. Im Westen sowie in Alpennähe entstehen am Donnerstag zum Abend hin einzelne Schauer und Gewitter.
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5: Mit Raphael Stenger. Wir haben einiges vor in den nächsten 3 Stunden und legen auch gleich los mit 2 Songs zum Tanzen und mit dem Fußwippen. Gleich kommen U2 mit With or Without You und davor die hübsche Dame aus Vilshofen, Julia Mainzer, mit zum allerersten Mal.

0: Der Dienstagnachmittag hier auf Radio ISW. Jetzt ist der Herbst endgültig bei uns angekommen. Wieso? Weil die ersten großen Vogelschwärme in den Süden abziehen. Über Feldern sammeln sich starre, kraniche Rufen und an Seen wird es plötzlich richtig voll. Aber längst nicht alle Vogelarten fliegen los. Einige überwintern auch bei uns. Aber wieso bleiben manche Vögel eigentlich hier?
1: Schon gewusst?
2: Warum ziehen manche Vögel in den Süden, andere aber nicht?
3: Ob ein Vogel in den Süden fliegt, hängt vor allem von Nahrung, Kälte und Risiko ab. Der Flug spart zwar die kalten Temperaturen, kostet aber jede Menge Kraft und ist gefährlich. Hier bleiben kann sich deshalb lohnen, vor allem dann, wenn die Winter mild sind und genügend Futter da ist. Außerdem sind diejenigen, die nicht wegfliegen, dann im Frühjahr früher am Brutplatz. Deshalb überwintern zum Beispiel immer mehr Stare, Amseln oder auch einzelne Störche bei uns. Das Zugverhalten kann sich also ändern, und zwar durch mildere Winter, Erfahrung und das Lernen von anderen Vögeln.

0: Hilfe im Ernstfall, das ist immer wichtig und deshalb auch ein Thema demnächst in Garching an der Alz. Sie kennen diese Situation vielleicht. Ein plötzlicher Pflegefall wirft viele Fragen auf und stellt Angehörige oft vor große Herausforderungen. Der VdK-Ortsverband Garching unter Neukirchen widmet sich diesem wichtigen Thema am Freitag, 9. Oktober ab 15 Uhr im Gasthaus Wirtsseppal in Garching. Nach einer gemütlichen Kaffeerunde informiert Katrin Krumbachner vom Pflegestützpunkt Altötting in einem Vortrag darüber, was in einer solchen Situation zu tun ist und welche Unterstützung Betroffene erhalten. Alle interessierten Bürgerinnen und Bürger sind herzlich willkommen. Für Gäste mit eingeschränkter Mobilität ist der Gasthof über den Hintereingang barrierefrei erreichbar.
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0: Im Frühling widmen sich viele Menschen dem traditionellen Frühjahrsputz. Doch eine gründliche Reinigung im Herbst ist mindestens genauso sinnvoll. Unser Redakteur Oliver Urbanke verrät in ein paar Minuten, warum die goldene Jahreszeit den perfekten Zeitpunkt für frischen Wind in den eigenen vier Wänden bietet und worauf Sie jetzt besonders achten sollten. Jetzt aber erstmal die Lokalnachrichten.
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2: Mit Ralf Stenger, grüß Gott. Zwischen Mühldorf Nord und Töging kam es gestern Abend zu einem Verkehrsunfall auf der A94 in Fahrtrichtung Passau. Ein Kleintransporter fuhr dort auf einen Wagen auf, wobei vermutlich ein technischer Defekt eine Rolle spielte. Bei dem Zusammenstoß erlitten zwei Personen leichte Verletzungen, sie kamen vorsorglich ins Krankenhaus. Wegen auslaufendem Motoröl musste die Fahrbahn gereinigt werden. In Burghausen schreitet die Sanierung des Georg-Miesgang-Hallenbads mit großen Schritten voran. Heute begann die Montage der massiven neuen Dachbinder über dem Sportbecken. Ein Autokran hiefte die ersten großen Bauteile an ihren Platz. Die Gesamtinvestition für die Modernisierung beläuft sich auf rund 26,5 Millionen Euro. Die zuständige Bauleitung rechnet bei günstigem Verlauf mit dem Abschluss dieser Arbeiten bis Ende der Woche. Danach folgen weitere Konstruktionsschritte. Trotz der Schließung des Hauptbades gibt es Lichtblicke für bestimmte Gruppen. Der Leiter der Bäder Burghausen, Florian Moser, erläuterte dazu, dass einzelne Bereiche des alten Gebäudes weiterhin nutzbar bleiben.
3: Die Leute können den ganzen Winter nicht schwimmen gehen. Ja, das bedeutet, sie suchen nach Sportaktivitäten. Und deswegen bieten wir Wasserkurse an, wie Aquafitness, Aquacycling, Reha-Sport im Wasser etc. Und somit können auch Schwimmer sich dennoch sportlich betätigen im Wasser, halt auf eine andere Art und Weise. Die ganzen Kurse laufen über den SV Wacker. Hier muss man sich auch anmelden. Und nachmittags finden dann über unsere eigenen Schwimmschulen, die man auf der Homepage findet, finden dann unsere Schwimmkurse statt für Kinder.
2: Der Zeitplan für die Bauarbeiten ist stabil, weshalb die Wiedereröffnung weiterhin für den Jahreswechsel 2027/28 geplant ist. Die Netzgruppe mit einem wichtigen Standort in Waldkraiburg hat den renommierten Großen Preis des Mittelstandes für die Wettbewerbsregion Bayern gewonnen. Die Oskar-Partzell-Stiftung zeichnete das Familienunternehmen für seine langjährige Innovationskraft, Stabilität und unternehmerische Weitsicht aus. Aus über 4.800 bundesweit vorgeschlagenen Unternehmen setzte sich der Technologiekonzern durch. Nach zahlreichen Nominierungen in den vergangenen Jahren und dem Finalistenplatz 2024 ist der Sieg nun ein weiterer Meilenstein in der mehr als 150-jährigen Firmengeschichte. Der Ausschuss Bau, Umwelt und Technik der Gemeinde Garching an der Alz kommt am kommenden Montag, den 5. Oktober, zu seiner nächsten Sitzung zusammen. Beginn im Sitzungssaal des Rathauses ist um 18.30 Uhr. Auf der Tagesordnung stehen im öffentlichen Teil die verschiedenen Bauvorhaben im Gemeindegebiet. Dazu gehört die geplante Errichtung eines Teenie-Hauses an der Buchenstraße sowie der Bau eines neuen Mehrfamilienwohnhauses mit 5 Wohneinheiten in der Adalbert-Stifter-Straße. Ein weiteres Thema betrifft die geplante Installation einer Duschmünzanlage für das örtliche Freibad. Interessierte Bürgerinnen und Bürger sind zu dieser Sitzung im Rathaussaal eingeladen. In Burghausen ist die alte Brücke für den Autoverkehr gesperrt worden. Grund für die Maßnahme ist der Einsatz eines Krans, der am Brückenkopf positioniert werden musste. Autofahrer müssen sich noch bis zum kommenden Donnerstag auf diese Einschränkung einstellen. Fußgänger und Radfahrer können die Brücke hingegen ungehindert nutzen.
1: Das Wetter.
4: Mit viel Sonnenschein geht es durch diesen Dienstag. Ein paar Wolken sind vor allem in Franken unterwegs. Die Höchstwerte 22 bis 28 Grad. Morgen und am Donnerstag ändert sich noch wenig am sonnigen und sehr warmen Altweibersommerwetter. Im Westen sowie in Alpennähe entstehen am Donnerstag zum Abend hin einzelne Schauer und Gewitter.

0: Im Frühling, wenn dann nach dem Winter langsam wieder die Sonne rauskommt und es wärmer wird, gehört für viele der Frühjahrsputz dazu. Ähnlich sinnvoll kann aber auch der Herbstputz sein. Bei mir ist mein Kollege Oliver Urbanke. Servus Olli.
1: Grüß dich.
0: Auch wenn es oft wenig Spaß macht, wir putzen ja eigentlich das ganze Jahr über, braucht es da wirklich einen

0: bereiten. Topfpflanzen, die nicht winterfest sind, kommen nach drinnen. Frostempfindliche Zwiebel- und Knollenpflanzen können ausgegraben, gekürzt und in einem Topf mit feuchtem Sand zum Überwintern eingelagert werden. Hecken dürfen ab dem 1. Oktober gekürzt und zurückgeschnitten werden. Und wer möchte, dass Krokusse und Schneeglöckchen im eigenen Garten den nächsten Frühling ankündigen, kann die am besten jetzt schon einmal sehen.
1: Dankeschön, Olli.
0: Gerne.
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1: Ich bin Gregor Jose Moser. 129 Kilo. Diese Menge an Lebensmitteln wirft jeder EU-Bürger pro Jahr in den Müll. Das zeigen Zahlen des Statistikamts Eurostat für das Jahr 2024. Mehr als die Hälfte aller Lebensmittelabfälle kommt aus privaten Haushalten. Gut ein Drittel des Mülls fällt bereits bei der Herstellung an. Nach dem AfD-Wahlerfolg in Sachsen-Anhalt ist die Regierungsbildung weiter schwierig. Während SPD, Grüne, Linke und BSW Gespräche über einen möglichen überparteilichen Ministerpräsidenten führen, hat AfD-Wahlsieger Siegmund jetzt bestätigt, er werde sich im Dezember als Ministerpräsidentenkandidat zur Wahl stellen. Obwohl die in Sachsen-Anhalt gesichert rechtsextreme AfD nicht allein regieren kann, was Siegmund vor der Wahl eigentlich zur Bedingung gemacht hatte. Die Stadt Rosenheim warnt vor Verspätungen im angrenzenden Zugverkehr und Behinderungen auf den Straßen. Grund dafür ist eine Bombenentschärfung. Die Fliegerbombe aus dem Zweiten Weltkrieg war bei Bauarbeiten der Deutschen Bahn auf einer Bahntrasse in Rosenheim freigelegt worden. Der Fundort ist nach Angaben der Stadt abgesperrt worden. Außerdem müssen rund 1500 Anwohner bis spätestens 17 Uhr ihre Wohnungen verlassen. Der ChatGPT-Entwickler OpenAI hat die Veröffentlichung seines neuen KI-Modells vorerst gestoppt. Grund sind Sicherheitsbedenken, wie ein Manager dem Wall Street Journal gesagt hat, Tina Eck.
2: Das neue Modell hatte zu selbstständig ohne Nutzererlaubnis agiert und über seine Aktionen geschwindelt. Derart eigenmächtiges Vorgehen fortgeschrittener KI hatte in letzter Zeit öfter Sorgen bereitet und für Schlagzeilen gesorgt. KI-Modelle schlichen sich heimlich ins Internet, rekrutierten externe Chatbots oder hackten sich sogar in Computer, Systeme und auf Webseiten anderer Unternehmen.
1: Diebesgut im Wert von rund 100.000 Euro hatte eine Bande auf dem Münchner Oktoberfest erbeutet. Jetzt hat die Polizei 4 Tatverdächtige festgenommen. Die Männer aus Frankreich sitzen wegen mutmaßlichen Bandendiebstahls in Untersuchungshaft. Sie sollen unter anderem Smartphones, Uhren und teure Kleidung gestohlen haben. Die Ermittler kamen der Bande auch dank Videoaufnahmen sowie Taschendiebfahndern aus Rumänien und Portugal auf die Spur.
3: Die Themen der Lokalnachrichten um halb. Auffahrunfall auf der A94. Neues Dach für das Hallenbad in Burghausen. Großer Preis für Nettchenwald-Kreiburg. Sitzung in Garching an der Alz und Vollsperrung der alten Brücke in Burghausen. Mehr zu diesen Themen um halb.
0: Das Wetter.
1: Sonne, Sonne und noch mehr Sonne ist heute angesagt. Nur in Franken zeigen sich ein paar Wolken. Die Temperaturen klettern auf bis zu 28 Grad. Und genauso warm und sonnig geht der Altweibersommer dann auch morgen und am Donnerstag weiter. Einzige Ausnahme, im Westen und in den Alpen können abends vereinzelte Schauer und Gewitter auftreten.
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4: Hallo und willkommen zur zweiten Stunde ISW Nachmittag. Am Mikrofon heute Raphael Stenger.

0: Kann man ernsthaft einen Doktortitel in Popmusik machen? Ja, das geht. Und was macht man dann damit? Comedy und Kabarett. Genau das beweist Dr. Pop am Mittwoch, den 28. Oktober, live im Mühldorfer Haberkasten. Ab 20 Uhr therapiert er sein Publikum mit kuriosen Musikfakten, treffenden Samples und einer Dosis Humor für alle Lebenslagen. Da sollten Sie übrigens schnell sein, denn alle Konzerte bis zu diesem Tag sind bereits ausverkauft und das in Mühldorf eben noch nicht. Und wenn Sie den Dr. Pop noch nicht kennen, hier mal ein kleiner Ausschnitt von seinem Kanal auf YouTube, wo er zum Beispiel Milli Vanilli und Boney M. oder besser gesagt den Produzenten der beiden Musikgruppen mal genauer unter die Lupe nahm. Hören wir mal rein.
1: Vor ziemlich genau 35 Jahren kam bei Milli Vanilli alles ans Licht. Girl, you know it's true. Rob und Fab hatten bekanntlich nicht selber gesungen und es gab dann eine Klage gegen Frank Farian und das Label auf Schadensersatz, weil das war ja ein Betrug und man konnte in den USA pro Kassette oder CD bis zu $3 zurückverlangen. Girl, You Know It's True ist eigentlich ein Cover, hier ist die Originalversion. Und Frank Farian wusste als Produzent immer, wie das Ganze zum Hit gemacht werden kann. Er hat zum Beispiel hier mit dem Roland T50 gearbeitet. Das ist der Sound 1.1. Dann hat er noch ein Beat genommen aus dem Jahr 1974. The Soul Searchers. Da war er aber nicht der Erste, das haben vor ihm viele im Hip-Hop genutzt. Aber er hat es halt in den großen Hit von Milli Vanilli sehr stark eingebaut. Aber nicht nur da. Auch in einem anderen Song von Milli Vanilli ist der Beat zu hören. Doppelt hält besser. Aus meiner Sicht war er wirklich sehr kreativ im Studio. Diese Rhythmik wurde von ihm mit einem Bleistift aufgenommen. Den Bleistift hat er im Mund hin und her bewegt, dann etwas Halt runtergepackt. Und dadurch hat er einen ganz eigenen Sound erschaffen. Im Hintergrund gab es übrigens 3 verschiedene Sänger für Milli Vanilli. Frank Farian wollte aber nur 2 vorne stehen haben, weil damals Duos wie Wham und Modern Talking total angesagt waren. Das war wirklich der Grund. Und noch eine schöne Nachricht zum Schluss. Fab hat ein Hörbuch eingelesen zur Geschichte von Milli Vanilli. Und das wurde wegen seiner tollen Performance für einen Grammy nominiert. Und er hat das ganz alleine eingelesen. Glaube ich.
0: Soweit Dr. Pop und ich denke mal, das ist eine hochinteressante Geschichte, die am 28. Oktober live in Mühldorf zu sehen sein wird. Karten sichern Sie sich beim Kulturamt Mühldorf.

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1: Mit Ralf Stenger, grüß Gott. Zwischen Mühldorf Nord und Töging kam es gestern Abend zu einem Verkehrsunfall auf der A94 in Fahrtrichtung Passau. Ein Kleintransporter fuhr dort auf einen Wagen auf, wobei vermutlich ein technischer Defekt eine Rolle spielte. Bei dem Zusammenstoß erlitten zwei Personen leichte Verletzungen, sie kamen vorsorglich ins Krankenhaus. Wegen auslaufendem Motoröl musste die Fahrbahn gereinigt werden. In Burghausen schreitet die Sanierung des Georg-Miesgang-Hallenbads mit großen Schritten voran. Heute begann die Montage der massiven neuen Dachbinder über dem Sportbecken. Ein Autokran hiefte die ersten großen Bauteile an ihren Platz. Die Gesamtinvestition für die Modernisierung beläuft sich auf rund 26,5 Millionen Euro. Die zuständige Bauleitung rechnet bei günstigem Verlauf mit dem Abschluss dieser Arbeiten bis Ende der Woche. Danach folgen weitere Konstruktionsschritte. Trotz der Schließung des Hauptbades gibt es Lichtblicke für bestimmte Gruppen. Der Leiter der Bäder Burghausen, Florian Moser, erläuterte dazu, dass einzelne Bereiche des alten Gebäudes weiterhin nutzbar bleiben.
2: Die Leute können den ganzen Winter nicht schwimmen gehen. Ja, das bedeutet, sie suchen nach Sportaktivitäten. Und deswegen bieten wir Wasserkurse an, wie Aquafitness, Aquacycling, Reha-Sport im Wasser etc. Und somit können auch Schwimmer sich dennoch sportlich betätigen im Wasser, halt auf eine andere Art und Weise. Die ganzen Kurse laufen über den SV Wacker. Hier muss man sich auch anmelden. Und nachmittags finden dann über unsere eigenen Schwimmschulen, die man auf der Homepage findet, finden dann unsere Schwimmkurse statt für Kinder.
1: Der Zeitplan für die Bauarbeiten ist stabil, weshalb die Wiedereröffnung weiterhin für den Jahreswechsel 2027/28 geplant ist. Die Netsch-Gruppe mit einem wichtigen Standort in Waldkraiburg hat den renommierten Großen Preis des Mittelstandes für die Wettbewerbsregion Bayern gewonnen. Die Oskar-Patzell-Stiftung zeichnete das Familienunternehmen für seine langjährige Innovationskraft, Stabilität und unternehmerische Weitsicht aus. Aus über 4.800 bundesweit vorgeschlagenen Unternehmen setzte sich der Technologiekonzern durch. Nach zahlreichen Nominierungen in den vergangenen Jahren und dem Finalistenplatz 2024 ist der Sieg nun ein weiterer Meilenstein in der mehr als 150-jährigen Firmengeschichte. Der Ausschuss Bau, Umwelt und Technik der Gemeinde Garching an der Alz kommt am kommenden Montag, den 5. Oktober, zu seiner nächsten Sitzung zusammen. Beginn im Sitzungssaal des Rathauses ist um 18.30 Uhr. Auf der Tagesordnung stehen im öffentlichen Teil die verschiedenen Bauvorhaben im Gemeindegebiet. Dazu gehört die geplante Errichtung eines Teenie-Hauses an der Buchenstraße sowie der Bau eines neuen Mehrfamilienwohnhauses mit 5 Wohneinheiten in der Adalbert-Stifter-Straße. Ein weiteres Thema betrifft die geplante Installation einer Duschmünzanlage für das örtliche Freibad. Interessierte Bürgerinnen und Bürger sind zu dieser Sitzung im Rathaussaal eingeladen. In Burghausen ist die alte Brücke für den Autoverkehr gesperrt worden. Grund für die Maßnahme ist der Einsatz eines Krans, der am Brückenkopf positioniert werden musste. Autofahrer müssen sich noch bis zum kommenden Donnerstag auf diese Einschränkung einstellen. Fußgänger und Radfahrer können die Brücke hingegen ungehindert nutzen.
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3: Sonne, Sonne und noch mehr Sonne ist heute angesagt. Nur in Franken zeigen sich ein paar Wolken. Die Temperaturen klettern auf bis zu 28 Grad. Und genauso warm und sonnig geht der Altweibersommer dann auch morgen und am Donnerstag weiter. Einzige Ausnahme, im Westen und in den Alpen können abends vereinzelte Schauer und Gewitter auftreten.

0: Sie sprießen momentan wieder überall aus dem Waldboden und sind bei Sammlern heiß begehrt. Pilze. Meistens geht's dabei nur um zwei Fragen. Ist er genießbar und schmeckt er überhaupt? Aber wussten Sie, dass Pilze weder Pflanzen noch Tiere sind? Sie bilden ein ganz eigenes Reich. Und das ist längst nicht der verrückteste Pilzfakt. Meine Kollegin Pia Wegner hat noch einige weitere für Sie.
1: Pilze können Plastik zersetzen.
2: Zwar trifft das nur auf bestimmte Pilzarten zu, aber ja, Forschende haben genau das herausgefunden. Im Labor schaffen das einige Pilze sogar ohne zusätzliche Energiequelle wie Zucker. Für eine Lösung unseres Plastikproblems reicht das bisher allerdings noch nicht.
1: Ohne Pilze kein Bier und keine Schokolade.
2: Selbst wer keine Champignons mag, kommt an Pilzen kaum vorbei. Sie helfen bei der Herstellung von Käse, Sauerteigbrot, Sojasoßen, Kaffee und Schokolade. Und Hefepilze sorgen auch für Bier und Wein.
1: Pilze machen Ameisen zu Zombies.
2: Bestimmte Pilze können Ameisen befallen und ihr Verhalten manipulieren. Die Tiere klettern dann an eine Stelle, die für den Pilz günstig ist, und beißen sich fest. Dort stirbt die Ameise und der Pilz verbreitet seine Sporen weiter.
1: Das größte bekannte Lebewesen? Ein Pilz.
2: Sein unterirdisches Geflecht erstreckt sich über 9 Quadratkilometer. Er ist etwa 2400 Jahre alt und rund 600 Tonnen schwer. Im US-Bundesstaat Oregon wächst ein Hallimaschpilz. Das größte erfasste Lebewesen der Erde.
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4: In der nächsten Stunde kümmern wir uns um den Polizeibericht, um die Veranstaltungshinweise und natürlich auch um den ISW Radio Flohmarkt, der dann für Sie noch einmal zusammengefasst wird.
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1: Ich bin Gregor Jose Moser. Jeder EU-Bürger hat 2024 im Schnitt fast 130 Kilogramm Lebensmittel weggeworfen. Das zeigt eine neue Statistik von Eurostat. Insgesamt sind so knapp 58 Millionen Tonnen Abfall entstanden. Mehr als die Hälfte des Mülls fällt in privaten Haushalten an. Gut 10% entsteht in Restaurants und bei Lieferservices. Die EU reagiert mit einer neuen Richtlinie. Bis in 4 Jahren soll bei Herstellung und Verarbeitung 10% weniger Müll anfallen. In Ostdeutschland wird nur wenig vererbt. Das zeigen aktuelle Zahlen des Statistischen Bundesamtes. Letztes Jahr sind nur 5% aller versteuerten Erbschaften und Schenkungen dort gelandet. Der Rest, 142,5 Milliarden Euro, im Westen. Statistiker sehen dafür 2 Gründe. Menschen in der DDR konnten kaum Ersparnisse aufbauen und die Löhne im Osten sind weiter niedriger. Dieser September geht in Bayern als einer der sonnigsten seit 75 Jahren in die Geschichte ein. Das meldet der Deutsche Wetterdienst. Im Schnitt war es mit 15,3 Grad um 2,5 Grad wärmer als üblich. Am 8. September kletterten die Temperaturen beispielsweise in der bayerischen Landeshauptstadt München sogar auf über 33 Grad. Handykäuferinnen und Käufer in der EU sind wohl teilweise hinters Licht geführt worden. Kriminelle sollen im großen Stil Smartphones im Netz als Neuware verkauft haben, obwohl diese aus alten Teilen zusammengesetzt wurden. Deshalb gab es heute eine europaweite Razzia. Katrin Müller berichtet.
2: Im Visier der Ermittler ein Top-Anbieter für Handys im Internet. Demnach lief das Ganze wohl so ab. In Hongkong und den Vereinigten Arabischen Emiraten wurden Mobiltelefone aus gebrauchten Bauteilen zusammengesetzt, sauber gemacht und neu verpackt in die Niederlande verschickt. Aus Lagern in Deutschland wurden die Mogelhandys dann auf Online-Marktplätzen in der gesamten EU verkauft.
1: Der beinahe Unfall einer Boeing in München gibt weiter Rätsel auf. Ein Zwischenbericht der Bundesstelle für Flugunfalluntersuchung zeigt, beim missglückten Start Mitte August waren die Bremsen betätigt und dauerhaft gehalten worden. Ob absichtlich oder wegen eines technischen Fehlers ist noch offen. Das Flugzeug der Vietnam Airlines mit fast 290 Menschen an Bord war über die Startbahn hinausgeschossen und konnte im letzten Moment noch abheben.
3: Die Themen der Lokalnachrichten um 9:30. Auffahrunfall auf der A94. Neues Dach für das Hallenbad in Burghausen. Großer Preis für Nettchenwald-Kreiburg. Sitzung in Garching an der Alz und Vollsperrung der alten Brücke in Burghausen. Mehr zu diesen Themen um 9:30.
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1: Sonne, Sonne und noch mehr Sonne ist heute angesagt. Nur in Franken zeigen sich ein paar Wolken. Die Temperaturen klettern auf bis zu 28 Grad. Und genauso warm und sonnig geht der Altweibersommer dann auch morgen und am Donnerstag weiter. Einzige Ausnahme, im Westen und in den Alpen können abends vereinzelte Schauer und Gewitter auftreten.
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4: Mit Raphael Stenger, gleich der ISW-Polizeibericht für Sie.

0: Der ISW-Nachmittag jetzt mit dem Polizeibericht.
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2: Vom heutigen Dienstag, ja gestern am späten Abend, ereignete sich auf der A94 zwischen den Anschlussstellen Mühldorf Nord und Tüging ein Verkehrsunfall, bei dem ein Kleintransporter und ein Personenkraftwagen kollidierten. In Fahrtrichtung Passau befuhr der aus Österreich stammende Kleintransporter, geführt von einem 22-jährigen syrischen Staatsbürger, die linke der beiden Fahrspuren. Während sich der Personenkraftwagen, geführt von einem 45-jährigen, ebenfalls syrischer Abstammung, aus dem Landkreis Altötting auf der rechten Fahrspur befand. Nach derzeitigem Ermittlungsstand stellte der Fahrer des Kleintransporters einen technischen Defekt an der Lenkung fest und versuchte daraufhin durch einen Fahrspurwechsel nach rechts auf die benachbarte Fahrspur zu gelangen. Dabei kollidierte der Kleintransporter mit dem Personenkraftwagen. In der Folge kam der Personenkraftwagen ins Schleudern und blieb auf der rechten Fahrzeugseite im angrenzenden Grünstreifen liegen, während der Kleintransporter auf der rechten Fahrspur zum Stillstand kam. Beide beteiligten Fahrer erlitten leichte Verletzungen und wurden durch den Rettungsdienst in ein nahegelegenes Krankenhaus verbracht. Ebenfalls gestern Abend befuhr eine 18-Jährige aus dem Landkreis Traunstein die Straße von Murschall aus kommend in Fahrtrichtung Türlaching. Kurz vor Ortseingang kam die junge Fahrzeugführerin aus bis dato unbekannten Gründen mit ihrem Pkw nach rechts von der Fahrbahn ab. Das Fahrzeug, ein BMW, überschlug sich anschließend mindestens einmal im angrenzenden Acker, ehe es seitlich zum Stillstand kam. Sowohl die Fahrzeugführerin als auch ihr 20-jähriger Beifahrer konnten das verunfallte Fahrzeug glücklicherweise nahezu unverletzt verlassen. Die Fahrzeugführerin wurde anschließend durch Einsatzkräfte des Rettungsdienstes versorgt und vorsorglich in ein umliegendes Krankenhaus verbracht. Ja, gestern bereits am Morgen kam es auf der B12 zwischen Reichertsheim und Tambach zu einem Verkehrsunfall, bei dem wie durch ein Wunder keiner der Beteiligten verletzt wurde. Ein 66-Jähriger aus dem Landkreis Erding wollte mit seinem LKW aus der Kreisstraße Mühldorf 22 kommend geradeaus über die B12 auf den gegenüberliegenden Feldweg fahren. Dabei übersah er einen von rechts kommenden vorfahrtsberechtigten 30-Jährigen aus dem Landkreis Wasserburg, welcher mit seinem VW auf der B12 in östlicher Richtung unterwegs war. Durch die Kollision wurde der PKW über die Leitplanke auf den angrenzenden Feldweg geschleudert. Lediglich seinem angelegten Sicherheitsgurt hat der junge Mann es wohl zu verdanken, dass er ohne Verletzungen davonkam. Am VW entstand ein Totalschaden. Der Sachschaden beträgt insgesamt 35.000 Euro. Ja, gestern Abend geriet das Kellerabteil eines Mehrfamilienhauses in der Dr. Ernst-Richter-Straße in Eckenfelden in Brand. Bei einer Brandortbegehung konnte festgestellt werden, dass das Feuer durch einen technischen Defekt an der Ölheizung ausgelöst wurde. Der Brand im Keller konnte abgelöscht werden, bevor sich das Feuer im Haus verbreiten konnte. Es entstand ein Sachschaden im niedrigen fünfstelligen Bereich. Ja, Bürger teilte der Polizei Simbach einen möglichen Verstoß mit Cannabispflanzen in einem Siedlungsgebiet im Stadtbereich Simbach am Inn mit. Bei der Überprüfung der angegebenen Hofstelle wurde festgestellt, dass diese Pflanzen tatsächlich nicht vorschriftsmäßig gegen den Zugriff anderer gesichert waren. Ja, und deswegen wurde auch Anzeige gegen ihn erstattet. Es gibt ein Bußgeldverfahren wegen des Verstoßes des Cannabiskonsumgesetzes. Die Pflanzen wurden beim Betroffenen belassen, er muss sie aber jetzt dementsprechend schützen. Und soweit der Polizeibericht vom heutigen Dienstag.

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1: Mit Ralf Stenger, grüß Gott. Zwischen Mühldorf Nord und Töging kam es gestern Abend zu einem Verkehrsunfall auf der A94 in Fahrtrichtung Passau. Ein Kleintransporter fuhr dort auf einen Wagen auf, wobei vermutlich ein technischer Defekt eine Rolle spielte. Bei dem Zusammenstoß erlitten zwei Personen leichte Verletzungen, sie kamen vorsorglich ins Krankenhaus. Wegen auslaufendem Motoröl musste die Fahrbahn gereinigt werden. In Burghausen schreitet die Sanierung des Georg-Miesgang-Hallenbads mit großen Schritten voran. Heute begann die Montage der massiven neuen Dachbinder über dem Sportbecken. Ein Autokran hiefte die ersten großen Bauteile an ihren Platz. Die Gesamtinvestition für die Modernisierung beläuft sich auf rund 26,5 Millionen Euro. Die zuständige Bauleitung rechnet bei günstigem Verlauf mit dem Abschluss dieser Arbeiten bis Ende der Woche. Danach folgen weitere Konstruktionsschritte. Trotz der Schließung des Hauptbades gibt es Lichtblicke für bestimmte Gruppen. Der Leiter der Bäder Burghausen, Florian Moser, erläuterte dazu, dass einzelne Bereiche des alten Gebäudes weiterhin nutzbar bleiben.
2: Die Leute können den ganzen Winter nicht schwimmen gehen. Ja, das bedeutet, sie suchen nach Sportaktivitäten. Und deswegen bieten wir Wasserkurse an, wie Aquafitness, Aquacycling, Reha-Sport im Wasser etc. Und somit können auch Schwimmer sich dennoch sportlich betätigen im Wasser, halt auf eine andere Art und Weise. Die ganzen Kurse laufen über den SV Wacker. Hier muss man sich auch anmelden. Und nachmittags finden dann über unsere eigenen Schwimmschulen, die man auf der Homepage findet, finden dann unsere Schwimmkurse statt für Kinder.
1: Der Zeitplan für die Bauarbeiten ist stabil, weshalb die Wiedereröffnung weiterhin für den Jahreswechsel 2027/28 geplant ist. Die Netzgruppe mit einem wichtigen Standort in Waldkraiburg hat den renommierten Großen Preis des Mittelstandes für die Wettbewerbsregion Bayern gewonnen. Die Oskar-Partzell-Stiftung zeichnete das Familienunternehmen für seine langjährige Innovationskraft, Stabilität und unternehmerische Weitsicht aus. Aus über 4.800 bundesweit vorgeschlagenen Unternehmen setzte sich der Technologiekonzern durch. Nach zahlreichen Nominierungen in den vergangenen Jahren und dem Finalistenplatz 2024 ist der Sieg nun ein weiterer Meilenstein in der mehr als 150-jährigen Firmengeschichte. Der Ausschuss Bau, Umwelt und Technik der Gemeinde Garching an der Alz kommt am kommenden Montag, den 5. Oktober, zu seiner nächsten Sitzung zusammen. Beginn im Sitzungssaal des Rathauses ist um 18.30 Uhr. Auf der Tagesordnung stehen im öffentlichen Teil die verschiedenen Bauvorhaben im Gemeindegebiet. Dazu gehört die geplante Errichtung eines Teenie-Hauses an der Buchenstraße sowie der Bau eines neuen Mehrfamilienwohnhauses mit 5 Wohneinheiten in der Adalbert-Stifter-Straße. Ein weiteres Thema betrifft die geplante Installation einer Duschmünzanlage für das örtliche Freibad. Interessierte Bürgerinnen und Bürger sind zu dieser Sitzung im Rathaussaal eingeladen. In Burghausen ist die alte Brücke für den Autoverkehr gesperrt worden. Grund für die Maßnahme ist der Einsatz eines Krans, der am Brückenkopf positioniert werden musste. Autofahrer müssen sich noch bis zum kommenden Donnerstag auf diese Einschränkung einstellen. Fußgänger und Radfahrer können die Brücke hingegen ungehindert nutzen.
3: Das Wetter.
4: Sonne, Sonne und noch mehr Sonne ist heute angesagt. Nur in Franken zeigen sich ein paar Wolken. Die Temperaturen klettern auf bis zu 28 Grad. Und genauso warm und sonnig geht der Altweibersommer dann auch morgen und am Donnerstag weiter. Einzige Ausnahme, im Westen und in den Alpen können abends vereinzelte Schauer und Gewitter auftreten.
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0: In Burghausen laufen die Bauarbeiten am Georg-Miesgang-Hallenbad auf Hochtouren. Heute rollten die neuen Dachbinder für das Sportbecken an, die Baustelle heran. Damit startet der sichtbare Wiederaufbau des Hallenbades, das für rund 26,5 Millionen Euro modernisiert wird. Wie groß und wie schwer diese Träger sind, erklärt uns der Polier Hannes Wösenböck.
1: Es sind 13 Stück Binder, jeder hat 10 Tonnen davon. Und das sind die Hauptträger für das Dach von der Badehalle, ja.
0: Ja, 4 Binder von insgesamt 13 wurden heute geliefert, die zur Stunde mit einem Autokran montiert werden. Sollte es keine Komplikationen geben, müsste das alles an einem Tag machbar sein. Morgen kommen dann schon die nächsten Binder, die bereits in einem Fertigteilwerk hergestellt werden, so Bauleiterin Martina Weilbuchner.
2: Das ist alles fertig, das liegt jetzt bei der Firma 3 Hans im Müllviertel und die nächsten Träger kommen morgen in der Früh.
0: Ja, wenn dann alle 13 Binder auf den Pfeilern aufliegen, folgt der nächste Bauabschnitt.
2: Der nächste Abschnitt ist jetzt, dass wir das Brettsperrholzelementdach oder die Dachelemente raufheben, dann die Notabdichtung ausführen, dass wir für den Winter dicht sind und alles, was geht an Abdichtung und Dämmung, noch fertigstellen vor der Winterperiode und dann bauen wir die Glasfassade ein. Das ist eigentlich das Nächste, das dann kommt, dass wir für den Winter gewappnet sind.
0: Die Bauarbeiten sind genau im Zeitrahmen, sodass die Wiedereröffnung um den Jahreswechsel 2027-28 stattfinden kann. Dann steht den Bürgern ein nagelneues, deutlich größeres und moderneres Hallenbad zur Verfügung. Da fragen Sie natürlich viele, wird der Eintrittspreis dann höher sein? Dazu der Bürgermeister Florian Schneider.
3: Den Eintrittspreis müssen wir uns nachher anschauen, wenn wir jetzt mal weiter sind. Ehrlicherweise, er wird, denke ich, schon ein bisschen nach oben gehen. Wir haben dann einfach ein nahezu neues Hallenbad, was die 50-Meter-Halle betrifft. Wir haben ein neues Dach, wir haben einen anderen Sprungturm, wir haben eine schönere Kletterwand, wir haben nochmal andere Bodenbeläge. Also es ist ja ein Teil Neubau von diesem Hallenbad und darum werden wir leider diese alten Preise nicht halten können. Ich kann jetzt aber auch noch keinen neuen Eintrittspreis nennen, aber ich denke, es wird ein bisschen leider nach oben gehen müssen.
0: Ja, während der umfangreichen Bauarbeiten kann natürlich das Hallenbad nicht geöffnet bleiben, aber Teile des alten Bades werden für bestimmte Gruppen noch zugänglich gemacht. Dazu nochmals der Bürgermeister Florian Schneider.
3: Wir haben jetzt ab dem 1.10. dann auch wieder die Sauna geöffnet. Da gibt es den Eingang dann übers Freibad, weil man ja den alten Eingang übers Hallenbad logischerweise nicht hernehmen kann. Also die Sauna läuft ganz normal weiter. Das Freibad läuft jetzt noch bis 30.09. ganz normal. Und ab 10. fahren wir so ein bisschen auf Sicht. Da gilt dann die Saisonkarte nicht mehr, aber es gibt die Möglichkeit, in dem großen Becken im Freibad zu schwimmen. Die anderen Becken werden dann zu haben. Und da gibt es dann einen geringen Eintrittspreis, aber die Möglichkeit, solange es mit dem Wetter einigermaßen geht, auch das Freibad weiter zu nutzen.
0: Ja, und wenn alles klappt, müssen alle 13 Binder am Donnerstagabend komplett montiert sein. Danach geht's dann weiter mit dem nächsten Bauabschnitt beim Hallenbad in Burghausen.

Du singst wie ein Engel, aber schaust aus wie ein Hobbit. Diese Gemeinheit hat der norwegische Sänger Kurt Nilsen mit 25 Jahren an den Kopf geworfen bekommen. Heute wird er 48 Jahre alt und kann darüber hoffentlich lachen. Diese Gemeinheit hat er immerhin beim größten Triumph seiner Karriere zu hören bekommen. 2004 sind die Siegerinnen und Sieger von Castingshows aus aller Welt zusammengekommen, um den Titel World Idol unter sich auszumachen. Kurt Nilsen hat einen Hit von U2 gesungen.

10 von 11 Teilnehmerländern haben Kurt Nielsen nach dem Auftritt auf Platz 1 gewählt. In Deutschland hat er nur einen Hit gelandet, She's So High. In seiner Heimat Norwegen hat er es hingegen seitdem auf stolze 7 Nummer 1 Alben gebracht. 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
6: Das war's dann schon fast für heute. Es fehlt noch die Flohmarkt-Zusammenfassung vom Kollegen Thomas Föckersberger. Die gibt es jetzt gleich. Vorher sage ich aber noch Dankeschön fürs Zuhören und bis morgen.
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8: Die Flohmarkt-Zusammenfassung für den heutigen Dienstag. Ja, verkauft werden diverse neue Western-Bekleidung und Accessoires, Zubehör, ja, Jacken zum Beispiel, Hemden, Westen, Stiefel, Gürtel, Patronengürtel mit Patronen sogar und diverses mehr. Also alles für den Western-Fan. Und ich würde vorschlagen, ruf uns einfach an. Da kriegst du dann mehr Informationen. Und die Telefonnummer hierfür wäre die 0171 990 8975. Ich wiederhole die Nummer 0171 990 8975. Dann hätten wir einen zweiteiligen Damen-Motorradanzug bestehend aus Gore-Tex Größe S für 50 Euro, nur einmal getragen worden in einem Urlaub, also man kann sagen neu, und 50 Euro ist ein Schnäppchen. Die Telefonnummer hierfür die 08636 5965. Ich wiederhole die Nummer 08636 5965. Und wir suchen eine Hausmeisterwohnung, 3 Zimmer mit Garage im Umkreis von Mühldorf, Onwald-Kreiburg. Also es kann auch eine normale Wohnung sein, aber dass halt der Hausmeister seinen Dienst verrichten kann. Also 3 Zimmer mit Garage im Umkreis von Mühldorf, Wald-Kreiburg. Die Telefonnummer hierfür 08638 727 97. 08638 727 97. Soweit die Flohmarkt-Zusammenfassung für den heutigen Dienstag. Mehr Flohmarkt natürlich wieder morgen am Mittwoch ab 9.

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1: Ich bin Gregor Jose Moser. Die OECD sieht trotz schwacher PISA-Ergebnisse Fortschritte im deutschen Bildungssystem. Laut dem Bericht Bildung auf einen Blick 2026 erreichen inzwischen 41% der jungen Leute einen Hochschul- oder höheren Berufsabschluss. Das sind 11 Prozentpunkte mehr als noch vor 10 Jahren. Was AfD-Politiker Siegmund im Wahlkampf noch ausgeschlossen hatte, soll bald Realität werden. Er möchte sich auch ohne eigene Mehrheit im Landtag von Sachsen-Anhalt im Dezember zum Ministerpräsidenten wählen lassen. Tanja Wagner berichtet.
2: Eigentlich hatte Siegmund nur mit absoluter Mehrheit regieren wollen. Wie eine Regierung unter seiner Führung jetzt aussehen soll, sagte er nicht. Es gebe konstruktive Gespräche mit einer anderen Partei und einzelnen Abgeordneten. Das BSW schließt eine Koalition bisher aus. Aber wenn alles so läuft wie geplant, werde es eine stabile Regierung und keine klassische Minderheitsregierung geben, so Siegmund heute.
1: Eine 21-Jährige ist nach einem Wiesnbesuch Opfer eines sexuellen Übergriffs geworden. Die Frau hatte auf dem Oktoberfest einen 23-Jährigen kennengelernt. Beide sind in einen Park an der Theresienwiese gegangen. Dort ist plötzlich ein anderer fremder Mann an sie herangetreten und hat gegen ihren Willen sexuelle Handlungen an der Frau vorgenommen. Eine Festnahme gibt es hier nicht, dafür aber nach einem Übergriff eines 31-Jährigen gegen eine gleichaltrige Frau auf dem Wiesnfestgelände. Der Mann sitzt in U-Haft. Und wir bleiben beim Thema Oktoberfest. München ist offenbar unzufrieden mit dem Fußball-Länderspiel gegen Serbien am Donnerstag und das mitten in der Wiesnzeit. Das Kreisverwaltungsreferat hätte laut Abendzeitung eine Verschiebung bevorzugt. Das Oktoberfest binde viele Ressourcen. Immerhin wegen einer UEFA-Strafe dürfen serbische Fans keine Tickets kaufen. Größere Fangruppen werden deshalb nicht erwartet. Sind Rabatt-Apps von Supermarktketten unfair? Diese Frage bleibt erstmal ungeklärt. Das Oberlandesgericht in Brandenburg an der Havel hat die Klage von Verbraucherschützern gegen Lidl zurückgewiesen. Nicht zuständig, hieß es in der Begründung. Die Verbraucherzentrale hatte angeprangert, dass Rabatt-Apps diskriminierend für ältere und behinderte Menschen sei. Diese würden benachteiligt werden. Sie hätten auch oft nicht die entsprechenden Geräte.
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1: Nach einem spätsommerlich sonnigen Tag erwartet uns heute eine klare Nacht, in der sich höchstens vereinzelt ein paar Wolken bilden. Die Temperaturen sinken auf 12 bis 4 Grad. Morgen zeigt sich der Himmel dann genauso freundlich wie heute. Es scheint wieder häufig die Sonne, nur ab und zu ziehen ein paar dünne, hohe Wolken durch, bei 22 bis 28 Grad. Am Donnerstag wird der Altweibersommer dann immer wieder durch Wolken und Schauer unterbrochen. Es bleibt aber sonnig und warm.
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1: Ich bin Gregor Jose Moser. Die Deutsche Umwelthilfe hat Verfassungsbeschwerde gegen das neue Heizungsgesetz eingelegt, gemeinsam mit mehreren Mietern. Die Organisation argumentiert, das Gesetz verstoße gegen die im Grundgesetz verankerte Klimaschutzpflicht. Das Gesetz erlaubt weiterhin neue Gas- und Ölheizungen, wenn sie ab 2029 einen steigenden Anteil CO2-neutraler Brennstoffe nutzen. Die Vorgabe von 65% erneuerbarer Energien aus dem früheren Heizungsgesetz gibt es nicht mehr. Jeder achte Krebsfall weltweit entsteht durch eine Infektion. Das zeigt eine neue Studie der Internationalen Agentur für Krebsforschung. Laut Weltgesundheitsorganisation konnten im Jahr 2024 rund 2,3 Millionen Fälle damit in Verbindung gebracht werden. Allein das Bakterium Helicobacter pylori, das die Magenschleimhaut schädigt, ist demnach für etwa 760.000 Krebsfälle verantwortlich. Immer weniger Kinder werden in Kitas und der Tagespflege betreut und das hat einen einfachen Grund. Mehr von Thomas Bleskin.
2: Für die rückläufige Entwicklung sind nach Angaben des Statistischen Bundesamts vor allem gesunkene Geburtenzahlen verantwortlich. Eltern lassen ihre Kleinen also nicht plötzlich seltener betreuen. Es gibt schlicht weniger Kinder in diesem Alter. Die Betreuungsquote bei den unter Dreijährigen ist nur minimal gesunken. Das macht sich inzwischen auch bei den Einrichtungen bemerkbar. Erstmals seit Beginn der Statistik vor 20 Jahren ist die Zahl der Kitas leicht zurückgegangen.
1: Die Bürokratie in Deutschland macht nicht nur Bürgern und Unternehmen zu schaffen. Laut einer Umfrage eines Münchner Dienstleisters sehen auch viele Beamten und Angestellten im öffentlichen Dienst die Bürokratie als Hemmnis für die eigene Arbeit. Nur knapp 2% sagen, ihre Behördenprojekte laufen rund. Besonders hart trifft die Kommunen, fast jeder Zweite klagt dort auch noch über fehlendes Geld. Während die DFB-Männer sich auf das nächste Spiel in der Fußball-Nations League gegen Serbien übermorgen vorbereiten, hat Christian Wück heute seinen Kader für die Frauennationalmannschaft nominiert. Für die Testspiele gegen Australien und Japan sind unter anderem Kapitänin Julia Gwin und Clara Bühl vom FC Bayern dabei. Nicht nominiert ist DFB-Stammtorhüterin Ann-Kathrin Berger. Sie pausiert nach Absprache.
0: Das Wetter.
1: Nach einem spätsommerlich sonnigen Tag erwartet uns heute eine klare Nacht, in der sich höchstens vereinzelt ein paar Wolken bilden. Die Temperaturen sinken auf 12 bis 4 Grad. Morgen zeigt sich der Himmel dann genauso freundlich wie heute. Es scheint wieder häufig die Sonne, nur ab und zu ziehen ein paar dünne, hohe Wolken durch, bei 22 bis 28 Grad. Am Donnerstag wird der Altweibersommer dann immer wieder durch Wolken und Schauer unterbrochen. Es bleibt aber sonnig und warm.
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1: Ich bin Gregor Jose Moser. Zu viel Bürokratie stört nicht nur Bürger und Unternehmen, sondern auch die Menschen, die selbst in Behörden arbeiten. Das zeigt eine Umfrage unter Beschäftigten im öffentlichen Dienst. Soeta Sovali berichtet.
2: Es fehlt jetzt nicht unbedingt am Einsatz der Beschäftigten. Die meisten beschreiben sich selbst als motiviert oder sogar sehr motiviert. Trotzdem sagt nur ein kleiner Teil, dass Projekte in den Behörden wirklich reibungslos laufen. Neben komplizierten Abläufen bremsen vor allem zu wenig Personal und zu wenig Geld eine schnelle Arbeit aus. Besonders hart trifft das Städte und Gemeinden.
1: Pro Schüler und Studentin gibt Deutschland rund 14.500 Euro im Jahr aus. Das ist mehr als der OECD-Schnitt. Trotzdem kritisiert der OECD, gemessen an der Wirtschaftskraft Deutschlands ist das zu wenig. Außerdem gibt es zu viel Unterrichtsausfall. Immerhin schaffen inzwischen 4 von 10 jungen Menschen einen Hochschul- oder höheren Berufsabschluss. Vor 10 Jahren war es nur jeder Dritte. In Ostdeutschland wird nur wenig vererbt. Das zeigen aktuelle Zahlen des Statistischen Bundesamtes. Letztes Jahr sind nur 5% aller versteuerten Erbschaften und Schenkungen dort gelandet. Der Rest, 142,5 Milliarden Euro, im Westen. Statistiker sehen dafür 2 Gründe. Menschen in der DDR konnten kaum Ersparnisse aufbauen und die Löhne im Osten sind weiter niedriger. Der Main führt wegen der Trockenheit immer weniger Wasser. Die Bezirksregierung Unterfranken hat jetzt die 2. von 3 Warnstufen ausgerufen. Betroffen ist der Main zwischen Kahl und Bamberg. Unternehmen sollen möglichst auf Wasserentnahmen verzichten. Auch die Schifffahrt ist betroffen. Schiffe werden langsamer geschleust. Es kommt zu Wartezeiten. Deutschland tritt im weltweiten Innovationsranking auf der Stelle. Die Organisation für geistiges Eigentum der Vereinten Nationen sieht die Bundesrepublik wie schon letztes Jahr auf Platz 11. Von 2022 bis 2024 schaffte Deutschland es mit Rang 8 noch in die Top 10. Stark ist Deutschland dagegen bei Forschung und Ingenieursabsolventen, schwach bei digitalen Technologien. An der Spitze stehen weiterhin die Schweiz, Schweden und die USA.
0: Das Wetter.
1: Nach einem spätsommerlich sonnigen Tag erwartet uns heute eine klare Nacht, in der sich höchstens vereinzelt ein paar Wolken bilden. Die Temperaturen sinken auf 12 bis 4 Grad. Morgen zeigt sich der Himmel dann genauso freundlich wie heute. Es scheint wieder häufig die Sonne, nur ab und zu ziehen ein paar dünne, hohe Wolken durch, bei 22 bis 28 Grad. Am Donnerstag wird der Altweibersommer dann immer wieder durch Wolken und Schauer unterbrochen. Es bleibt aber sonnig und warm.
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1: Ich bin Gregor Jose Moser. 129 Kilo. Diese Menge an Lebensmitteln wirft jeder EU-Bürger im Schnitt pro Jahr in den Müll. Das zeigen Zahlen des Statistikamts Eurostat für das Jahr 2024. Mehr als die Hälfte aller Lebensmittelabfälle kommt aus privaten Haushalten. Gut ein Drittel des Mülls fällt bereits bei der Herstellung an. Deutschland liegt in Sachen Lebensmittelverschwendung seit Jahren etwa im EU-Durchschnitt. Was AfD-Politiker Siegmund im Wahlkampf noch ausgeschlossen hatte, soll bald Realität werden. Er möchte sich auch ohne eigene Mehrheit in Sachsen-Anhalts Landtag im Dezember zur Wahl als Ministerpräsidentenkandidat stellen. Tanja Wagner berichtet.
2: Eigentlich hatte Siegmund nur mit absoluter Mehrheit regieren wollen. Wie eine Regierung unter seiner Führung jetzt aussehen soll, sagte er nicht. Es gebe konstruktive Gespräche mit einer anderen Partei und einzelnen Abgeordneten. Das BSW schließt eine Koalition bisher aus. Aber wenn alles so läuft wie geplant, werde es eine stabile Regierung und keine klassische Minderheitsregierung geben, so Siegmund heute.
1: Der diesjährige September war mit durchschnittlichen 15,9 Grad ungewöhnlich warm, sonnig und extrem trocken. Das meldet der Deutsche Wetterdienst. Im Südwesten Deutschlands sind in den letzten 4 Wochen teilweise weniger als 5 Liter Regen pro Quadratmeter gefallen. Bundesweit waren es nur knapp 40 Liter. Das ist über ein Drittel weniger als im Vergleichszeitraum 1961 bis 1990. Diebesgut im Wert von rund 100.000 Euro hatte eine Bande auf dem Münchner Oktoberfest erbeutet. Jetzt hat die Polizei 4 Tatverdächtige festgenommen. Die Männer aus Frankreich sitzen wegen mutmaßlichen Bandendiebstahls in Untersuchungshaft. Sie sollen unter anderem Smartphones, Uhren und teure Kleidung gestohlen haben. Die Ermittler kamen der Bande auch dank Videoaufnahmen sowie Taschendiebfahndern aus Rumänien und Portugal auf die Spur. Der Deutsche Schulpreis geht in diesem Jahr nach Hessen. Bundeskanzler Merz hat den mit 100.000 Euro dotierten Hauptpreis der Bertha-von-Suttner-Schule in Mörfelden-Walldorf überreicht. An der Gesamtschule unterrichten 250 Lehrkräfte über 2.000 Schülerinnen und Schüler. Weitere Auszeichnungen gingen an Schulen in Bayern, Baden-Württemberg und Niedersachsen.
0: Das Wetter.
1: Heute Nacht bleibt es klar, nur vereinzelt zeigen sich ein paar Wolken, dabei kühlt es ab auf 12 bis 4 Grad. Morgen geht der Spätsommer weiter, viel Sonne, nur ein paar dünne Schleierwolken bei bis zu 28 Grad sind drin. Am Donnerstag mischen sich dann Wolken und Schauer rein, der Altweibersommer bleibt aber warm und lässt sich nicht kleinkriegen.
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1: Ich bin Hendrik Daum. Im Bundeskabinett wird morgen über die Vorlage für die geplante Pflegereform beraten. Die SPD fordert einen Pflegekostendeckel und sagt, Pflege dürfe kein Armutsrisiko sein. Tanja Wagner berichtet.
2: 4,4 Milliarden Euro werden bis Ende des Jahres fehlen, warnen die Pflegekassen. Um dort zu sparen, sollen unter anderem Pflegebedürftige und ihre Angehörigen künftig stärker belastet werden. Wer aber sein Leben lang gearbeitet und eingezahlt habe, müsse sich darauf verlassen können, gut versorgt zu sein, heißt es von der SPD. Die CDU lehnt Änderungen der Reform grundsätzlich ab. Aber auch dort gibt es Stimmen, die das Vorhaben von Gesundheitsminister Linnemann kritisch sehen.
1: Die Deutsche Umwelthilfe hat Verfassungsbeschwerde gegen das neue Heizungsgesetz eingelegt, gemeinsam mit mehreren Mietern. Die Organisation argumentiert, das Gesetz verstoße gegen die im Grundgesetz verankerte Klimaschutzpflicht. Das Gesetz erlaubt weiterhin neue Gas- und Ölheizungen, wenn sie ab 2029 einen steigenden Anteil CO2-neutraler Brennstoffe nutzen. Die Vorgabe von 65% erneuerbarer Energien aus dem früheren Heizungsgesetz gibt es nicht mehr. Das deutsche Bildungssystem macht Fortschritte, das zeigt der OECD-Bericht Bildung auf einen Blick 2026. Und das, obwohl die Schülerinnen und Schüler erst vor 3 Wochen bei der PISA-Studie sehr schlecht abgeschnitten hatten. Zum Beispiel schaffen laut OECD-Bericht 4 von 10 jungen Menschen einen Hochschul- oder höheren Berufsabschluss. Vor 10 Jahren war es nur jeder Dritte. Diebesgut im Wert von rund 100.000 Euro hat eine Bande auf dem Münchner Oktoberfest erbeutet. Jetzt hat die Polizei 4 Tatverdächtige festgenommen. Die Männer aus Frankreich sitzen wegen mutmaßlichen Bandendiebstahls in Untersuchungshaft. Sie sollen unter anderem Smartphones, Uhren und teure Kleidung gestohlen haben. Die Ermittler kamen der Bande auch dank Videoaufnahmen sowie Taschendiebfahndern aus Rumänien und Portugal auf die Spur. Manchester City ist dem größten Finanzskandal der englischen Fußballgeschichte schuldig gesprochen worden. Eine unabhängige Kommission der Premier League hat den Club in allen Anklagepunkten verurteilt. Es geht um Verstöße gegen Finanzregeln zwischen 2009 und 2018. City weist die Vorwürfe zurück und will bis Freitag Berufung einlegen.
0: Das Wetter.
1: Die Nacht heute, die zeigt sich fast überall sternenklar, aber stellenweise, da weht ein ziemlich kräftiger Ostwind. Die Werte, die gehen bis in der Früh runter auf 12 bis richtig frische 4 Grad. Morgen, da bietet uns der September zum Abschluss nochmal Altweibersommer vom Allerfeinsten mit viel Sonne vom weißblauen Himmel. Dazu angenehm warme 21 bis 27 Grad.

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1: Ich bin Hendrik Daum. Im Bundeskabinett wird morgen über die Vorlage für die geplante Pflegereform beraten. Die SPD fordert einen Pflegekostendeckel und sagt, Pflege dürfe kein Armutsrisiko sein. Tanja Wagner berichtet.
2: 4,4 Milliarden Euro werden bis Ende des Jahres fehlen, warnen die Pflegekassen. Um dort zu sparen, sollen unter anderem Pflegebedürftige und ihre Angehörigen künftig stärker belastet werden. Wer aber sein Leben lang gearbeitet und eingezahlt habe, müsse sich darauf verlassen können, gut versorgt zu sein, heißt es von der SPD. Die CDU lehnt Änderungen der Reform grundsätzlich ab. Aber auch dort gibt es Stimmen, die das Vorhaben von Gesundheitsminister Linnemann kritisch sehen.
1: Am Münchner Flughafen ist Mitte August ein Flugzeug von Vietnam Airlines beim Start über die Piste hinausgeschossen und konnte nur knapp rechtzeitig abheben. Ein Zwischenbericht der Flugunfalluntersucher zeigt jetzt, dass die Bremsen der Boeing 787-9 während des Startvorgangs betätigt waren. Warum ist aber noch völlig unklar, ob ein technischer Fehler vorlag oder der Pilot versehentlich auf die Bremspedale trat, lässt sich bislang nicht eindeutig sagen. Eine abschließende Analyse der Ursache wird erst im endgültigen Bericht in etwa einem Jahr erwartet. In Sachsen-Anhalt will Ulrich Siegmund im Dezember Ministerpräsident werden. Das kündigte der AfD-Politiker in Magdeburg nach einer Fraktionssitzung an. Bei der Landtagswahl am 6. September war seine Partei mit knapp 44% stärkste Kraft geworden, vor der CDU mit gut 17%. Die AfD führt derzeit Gespräche mit dem BSW zur Regierungsbildung. Die Deutsche Umwelthilfe hat Verfassungsbeschwerde gegen das neue Heizungsgesetz eingelegt. Die Organisation argumentiert, das Gesetz verstoße gegen die im Grundgesetz verankerte Klimaschutzpflicht. Das neue Heizungsgesetz erlaubt weiterhin neue Gas- und Ölheizungen, wenn sie ab 2029 einen steigenden Anteil CO2-neutraler Brennstoffe nutzen. Die Vorgabe von 65% erneuerbarer Energien aus dem früheren Heizungsgesetz gibt es nicht mehr.
0: Das Wetter.
1: Die Nacht heute, die zeigt sich fast überall sternenklar, aber stellenweise, da weht ein ziemlich kräftiger Ostwind. Die Werte, die gehen bis in der Früh runter auf 12 bis richtig frische 4 Grad. Morgen, da bietet uns der September zum Abschluss nochmal Altweibersommer vom Allerfeinsten mit viel Sonne vom weißblauen Himmel. Dazu angenehm warme 21 bis 27 Grad.
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1: Ich bin Hendrik Daum. Im Bundeskabinett wird morgen über die Vorlage für die geplante Pflegereform beraten. Die SPD fordert einen Pflegekostendeckel und sagt, Pflege dürfe kein Armutsrisiko sein. Tanja Wagner berichtet.
2: 4,4 Milliarden Euro werden bis Ende des Jahres fehlen, warnen die Pflegekassen. Um dort zu sparen, sollen unter anderem Pflegebedürftige und ihre Angehörigen künftig stärker belastet werden. Wer aber sein Leben lang gearbeitet und eingezahlt habe, müsse sich darauf verlassen können, gut versorgt zu sein, heißt es von der SPD. Die CDU lehnt Änderungen der Reform grundsätzlich ab, aber auch dort gibt es Stimmen, die das Vorhaben von Gesundheitsminister Linnemann kritisch sehen.
1: In Sachsen-Anhalt will Ulrich Siegmund im Dezember Ministerpräsident werden. Das kündigte der AfD-Politiker in Magdeburg nach einer Fraktionssitzung an. Bei der Landtagswahl am 6. September war seine Partei mit knapp 44% stärkste Kraft geworden, vor der CDU mit gut 17%. Die AfD führt derzeit Gespräche mit dem BSW zur Regierungsbildung. Diebesgut im Wert von rund 100.000 Euro hat eine Bande auf dem Münchner Oktoberfest erbeutet. Jetzt hat die Polizei 4 Tatverdächtige festgenommen. Die Männer aus Frankreich sitzen wegen mutmaßlichen Bandendiebstahls in Untersuchungshaft. Sie sollen unter anderem Smartphones, Uhren und teure Kleidung gestohlen haben. Die Ermittler kamen der Bande auch dank Videoaufnahmen sowie Taschendiebfahndern aus Rumänien und Portugal auf die Spur. Das deutsche Bildungssystem macht Fortschritte. Das zeigt der OECD-Bericht Bildung auf einen Blick 2026. Und das, obwohl die Schülerinnen und Schüler erst vor 3 Wochen bei der PISA-Studie sehr schlecht abgeschnitten hatten. Zum Beispiel schaffen laut OECD-Bericht 4 von 10 jungen Menschen einen Hochschul- oder höheren Berufsabschluss. Vor 10 Jahren war es nur jeder Dritte. Die Entscheidung über den Torhüter-Debütanten im Nations-League-Spiel gegen Serbien ist offenbar gefallen. Bayern-Keeper Jonas Urbich dürfte bei seinem Heimspiel am Donnerstagabend in der Münchner Allianz Arena erstmals in der Fußballnationalmannschaft zum Einsatz kommen. Der 23-Jährige wurde vom DFB neben Bundestrainer Klopp für die heutige Pressekonferenz angekündigt und an dieser soll ja laut UEFA ein Spieler teilnehmen, der dann auch beim Spiel zum Einsatz kommt.
0: Das Wetter.
1: Im Moment ist es fast überall sternenklar, stellenweise weht aber auch ein ziemlich kräftiger Ostwind und die Werte gehen bis in der Früh runter auf 12 bis richtig frische 4 Grad. Heute bietet uns der September zum Abschluss nochmal Altweibersommer vom Allerfeinsten mit viel Sonne vom weißblauen Himmel, dazu angenehm warme 21 bis 27 Grad.
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1: Ich bin Hendrik Daum. Bei der Pflegereform ringt die Koalition weiter um einen Kompromiss. Eigentlich soll sie ja heute ins Kabinett. SPD-Chef Klingbeil betonte zuletzt, ein reines Sparpaket darf es nicht geben. Außerdem müssten sich Privatversicherte stärker an den Kosten beteiligen. Suhr Tasovali mit den Einzelheiten.
2: Knackpunkt ist vor allem die Frage, wer bezahlt am Ende die Rechnung? Die SPD will Geld aus der privaten Pflegeversicherung ins gesetzliche System holen. Gleichzeitig will Gesundheitsminister Linnemann mehr als 5 Milliarden Euro vom Bund zurück, die die Pflegekassen während Corona ausgegeben haben. Und auch beim Pflegeheim gibt's Streit. Die SPD will die Kosten für Bewohner begrenzen. Linnemann lehnt das ab.
1: Das deutsche Bildungssystem macht Fortschritte. Das zeigt der OECD-Bericht Bildung auf einen Blick 2026. Und das, obwohl die Schülerinnen und Schüler erst vor 3 Wochen bei der PISA-Studie sehr schlecht abgeschnitten hatten. Zum Beispiel schaffen laut OECD-Bericht 4 von 10 jungen Menschen einen Hochschul- oder höheren Berufsabschluss. Vor 10 Jahren war es nur jeder Dritte. Am Münchner Flughafen ist Mitte August ein Flugzeug von Vietnam Airlines beim Start über die Piste hinausgeschossen und konnte nur ganz knapp rechtzeitig abheben. Ein Zwischenbericht der Flugunfalluntersucher zeigt jetzt, dass die Bremsen der Boeing 787-9 während des Startvorgangs betätigt wurden. Warum ist aber noch völlig unklar. Ob ein technischer Fehler vorlag oder der Pilot versehentlich auf die Bremspedale trat, lässt sich bislang nicht eindeutig sagen. Eine abschließende Analyse der Ursache wird erst im endgültigen Bericht in etwa einem Jahr erwartet. Die Entscheidung über den Torhüter-Debütanten im Nations League-Spiel gegen Serbien ist offenbar gefallen. Bayern-Keeper Jonas Urbich dürfte bei seinem Heimspiel morgen Abend in der Münchner Allianz Arena erstmals in der Fußballnationalmannschaft zum Einsatz kommen. Der 23-Jährige wurde vom DFB neben Bundestrainer Klopp für die heutige Pressekonferenz angekündigt und an dieser soll ja laut UEFA ein Spieler teilnehmen, der dann auch beim Spiel zum Einsatz kommt.
3: Das Wetter.
1: Im Moment ist es fast überall sternenklar, stellenweise weht aber auch ein ziemlich kräftiger Ostwind und die Werte gehen bis in der Früh runter auf 12 bis richtig frische 4 Grad. Heute bietet uns der September zum Abschluss nochmal Altweibersommer vom Allerfeinsten mit viel Sonne vom weißblauen Himmel, dazu angenehm warme 21 bis 27 Grad.
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